0: knapp vor der spanischen Exklave Ceuta suchen Einsatzkräfte im Mittelmeer weiterhin nach Ertrunkenen. Bisher wurden nach offiziellen Angaben 72 Leichen geborgen. In Ceuta selbst warten weiterhin Menschen, vor allem aus Marokko, darauf, ob sie in Spanien aufgenommen werden. Aus Madrid Anne Mund.
1: Wie viele noch in der Exklave sind, das ist aktuell nicht ganz klar. Manche sprechen von Hunderten, der Regionalpräsident von Tausenden. Sicher ist, viele von ihnen, die halten sich vor dem Aufnahmezentrum auf, dem CETI. Das ist ziemlich überfüllt. Deshalb sind viele draußen. Viele sind wohl offenbar auch Menschen aus Subsahara-Afrika, die in diesem Chaos wohl auch über die Grenze gelangt sind und die hoffen wohl darauf, in das Aufnahmezentrum zu kommen und werden jetzt aktuell vom Militär mit Wasser versorgt.
0: Im Waldbrandgebiet in Griechenland sind beim Zusammenstoß von zwei Löschhubschraubern zwei Menschen getötet worden. Zwei weitere Besatzungsmitglieder überlebten den Unfall in der Nähe von Athen, teilte die Feuerwehr mit. Westlich der griechischen Hauptstadt und auf der Halbinsel Peloponnes wüten die größten Feuer. Landesweit brennt es auf einer Fläche von 100 Quadratkilometern. Mehrere Ortschaften sind evakuiert worden, rund 200 Häuser bereits verbrannt. Das Fürstentum Liechtenstein ist von Hackern angegriffen worden. Zehntausende hochsensible Daten wurden erbeutet. Thomas Wagner mit den Einzelheiten.
2: Es geht um sage und schreibe 31.000 Datensätze, die, so hieß es am Sonntagabend auf einer eiligst einberufenen Pressekonferenz, von bislang unbekannten Hackern von den Servern des Amtes für Justiz des Fürstentums Liechtenstein illegal heruntergeladen worden sind. Es handelt sich, so Liechtensteins Regierungschefin Brigitte Haas, um das sogenannte Verzeichnis der Wirtschaft berechtigten Personen, all diejenigen, die hinter den vielen Stiftungen, Treuhandgesellschaften und Unternehmen stehen, die im Fürstentum Liechtenstein ihren Sitz haben und die eigentlich gerade nicht öffentlich in Erscheinung treten wollen.
0: US-Präsident Trump hat für heute neue Gespräche mit dem Iran angekündigt. An Bord seiner Präsidentenmaschine Air Force One sagte er, die Verhandlungen würden am Nachmittag beginnen. Am Samstagabend hatte Trump erklärt, die USA und Israel würden den Iran vorläufig nicht mehr angreifen. Die Iraner und andere Golfstaaten hätten darum gebeten. Eine Aussage, die der Iran bestreitet. Einen Tag vorher hatte Trump dem Iran noch massive neue Angriffe angedroht. Das Wetter in Deutschland. In der Nacht ist es meist trocken bei Tiefstwerten von 20 bis 11 Grad. Am Tage dann freundlich, vermehrt Wolken, vom Rheinland bis zu den Alpen Schauer und teils schwere Gewitter bei Höchstwerten von 23 bis 31, in Rheinland-Pfalz auch 38 Grad. Dienstag gebietsweise heiter, teils kräftige Schauer und Gewitter, 24 bis 38 Grad. Es ist 2.03 Uhr.
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1: Um 3 Uhr mit Olaf Knapp. Vor der spanischen Exklave Ceuta versuchen Einsatzkräfte im Mittelmeer weiterhin nach Ertrunkenen. Suchen weiterhin nach Ertrunkenen. Bisher wurden nach offiziellen Angaben 72 Leichen geborgen. In Ceuta selbst warten weiterhin Menschen, vor allem aus Marokko, darauf, ob sie in Spanien aufgenommen werden. Aus Madrid, Anne Mund.
2: Wie viele noch in der Exklave sind, das ist aktuell nicht ganz klar. Manche sprechen von Hunderten, der Regionalpräsident von Tausenden. Sicher ist, viele von ihnen, die halten sich vor dem Aufnahmezentrum auf, dem CETI, das ist ziemlich überfüllt. Deshalb sind viele draußen. Viele sind wohl offenbar auch Menschen aus Subsahara-Afrika, die in diesem Chaos wohl auch über die Grenze gelangt sind und die hoffen wohl darauf, in das Aufnahmezentrum zu kommen und werden jetzt aktuell vom Militär mit Wasser versorgt.
1: Im Waldbrandgebiet in Griechenland sind beim Zusammenstoß von 2 Löschhubschraubern 2 Menschen getötet worden. 2 weitere Besatzungsmitglieder überlebten den Unfall in der Nähe von Athen, teilte die Feuerwehr mit. Westlich der griechischen Hauptstadt und auf der Halbinsel Peloponnes wüten die größten Feuer. Landesweit brennt es auf einer Fläche von 100 Quadratkilometern. Mehrere Ortschaften sind evakuiert worden. Rund 200 Häuser sind bereits verbrannt. Das Fürstentum Liechtenstein ist von Hackern angegriffen worden. Zehntausende hochsensible Daten wurden erbeutet. Thomas Wagner mit den Einzelheiten.
3: Es geht um sage und schreibe 31.000 Datensätze, die, so hieß es am Sonntagabend auf einer eiligst einberufenen Pressekonferenz, von bislang unbekannten Hackern von den Servern des Amtes für Justiz des Fürstentums Liechtenstein illegal heruntergeladen worden sind. Es handelt sich, so Liechtensteins Regierungschefin Brigitte Haas, um das sogenannte Verzeichnis der wirtschaftlich berechtigten Personen, all diejenigen, die hinter den vielen Stiftungen, Treuhandgesellschaften und Unternehmen stehen, die im Fürstentum Liechtenstein ihren Sitz haben und die eigentlich gerade nicht öffentlich in Erscheinung treten wollen.
1: Israel hat erneut Zweifel an der Vereinbarung zur Entwaffnung der Hamas angemeldet. Ein Sprecher von Ministerpräsident Netanyahu sagte, nach Einschätzung der israelischen Geheimdienste strebe die Hamas nach wie vor an, ihr militärisches Potenzial wieder aufzubauen, anstatt tatsächlich abzurüsten. Nach seinen Worten wird sich das israelische Militär nicht aus dem Gazastreifen zurückziehen, bevor die Waffen tatsächlich niedergelegt sind. Die Hamas hatte gestern erklärt, sie habe die zuvor von US-Präsident Trump verkündete Vereinbarung angenommen, die jedoch Zugeständnisse Israels voraussetzt. Das Wetter in Deutschland. Am Tage freundlich, vermehrt Wolken, vom Rheinland bis zu den Alpen Schauer und teils schwere Gewitter. Höchstwerte 23 bis 31, in Rheinland-Pfalz 38 Grad. Dienstag gebietsweise heiter, 24 bis 38 Grad. Es ist 3.03 Uhr.
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1: Um 4 Uhr mit Olaf Knapp. Marokko hat Falschinformationen in den sozialen Medien für den Ansturm auf Ceuta verantwortlich gemacht. Außerdem sei ein spanisches Gerichtsurteil falsch interpretiert worden, teilte das Innenministerium mit. Aus der Nachrichtenredaktion Constanze Semedey.
2: Diese Erklärung deckt sich mit dem, was Spanien schon am Freitag mitgeteilt hat. Das entsprechende Gerichtsurteil stammt von Anfang Juli und besagt, dass Migranten, die über das Meer auf spanischem Gebiet eintreffen, nicht ohne ordnungsgemäßes Verfahren zurückgeschickt werden dürfen. Etwa 60.000 Menschen waren binnen Stunden von Marokko in die Exklave Ceuta gelangt. Nach spanischen Angaben kamen 72 Menschen dabei ums Leben. Marokko spricht dagegen von 11. Unklar ist, wie viele der Menschen sich momentan noch in Ceuta befinden. Der Regionalpräsident spricht von Tausenden.
1: Im Waldbrandgebiet in Griechenland sind beim Zusammenstoß von zwei Löschhubschraubern zwei Menschen getötet worden. Zwei weitere Besatzungsmitglieder überlebten den Unfall in der Nähe von Athen, teilte die Feuerwehr mit. Westlich der griechischen Hauptstadt und auf der Halbinsel Peloponnes wüten die größten Feuer. Landesweit brennt es auf einer Fläche von 100 Quadratkilometern. Mehrere Ortschaften sind evakuiert worden, 200 Häuser verbrannten. US-Präsident Trump hat für heute neue Gespräche mit dem Iran angekündigt. An Bord seiner Präsidentenmaschine Air Force One sagte er, die Verhandlungen würden am Nachmittag beginnen. Am Samstagabend hatte Trump erklärt, die USA und Israel würden den Iran vorläufig nicht mehr angreifen. Die Iraner und andere Golfstaaten hätten darum gebeten. Eine Aussage, die der Iran bestreitet. Die Polizei setzt ab heute wieder verstärkt auf Geschwindigkeitskontrollen. Die europaweite Speed Week, auch Blitzermarathon genannt, läuft bis Sonntag. Christian Nagel zur Frage, wo genau Autofahrerinnen und Autofahrer mit Blitzern und Kontrollen rechnen müssen.
3: Ja, konkret will die Polizei aus nachvollziehbaren Gründen natürlich nicht die Orte nennen, aber vor allem dort, wo Fußgänger und Radfahrer besonders von zu schnell fahrenden Autos, LKW oder Motorrädern gefährdet werden, also zum Beispiel in der Nähe von Krankenhäusern, Seniorenheimen, Fußgängerüberwegen und Bushaltestellen, wollen Beamte in den nächsten Tagen die Geschwindigkeit kontrollieren. Dabei kommen nach Angaben der Polizei nicht nur stationäre Blitzer zum Einsatz, auch zivile Autos, die mit Videoaufzeichnung ausgestattet sind, werden unterwegs sein.
1: Das Wetter in Deutschland. Tagsüber wird es freundlich, vermehrt Wolken vom Rheinland bis zu den Alpen, Schauer und teils schwere Gewitter. Höchstwerte 23 bis 31 Grad, bis teils 38 Grad in Rheinland-Pfalz. Ein Blick zur Uhr, es ist gleich 4.03 Uhr.
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1: Um 5 Uhr mit Olaf Knapp. Vor der spanischen Exklave Ceuta suchen Einsatzkräfte im Mittelmeer weiterhin nach Ertrunkenen. Bisher wurden nach offiziellen Angaben 72 Leichen geborgen. In Ceuta selbst warten weiterhin Menschen, vor allem aus Marokko, darauf, ob sie in Spanien aufgenommen werden. Aus Madrid Anne Mund.
2: Wie viele noch in der Exklave sind, das ist aktuell nicht ganz klar. Manche sprechen von Hunderten, der Regionalpräsident von Tausenden. Sicher ist, viele von ihnen, die halten sich vor dem Aufnahmezentrum auf, dem CETI. Das ist ziemlich überfüllt. Deshalb sind viele draußen. Viele sind wohl offenbar auch Menschen aus Subsahara-Afrika, die in diesem Chaos wohl auch über die Grenze gelangt sind und die hoffen wohl darauf, in das Aufnahmezentrum zu kommen und werden jetzt aktuell vom Militär mit Wasser versorgt.
1: Im Waldbrandgebiet in Griechenland sind beim Zusammenstoß von zwei Löschhubschraubern zwei Menschen getötet worden. Zwei weitere Besatzungsmitglieder überlebten den Unfall in der Nähe von Athen, teilte die Feuerwehr mit. Westlich der griechischen Hauptstadt und auf der Halbinsel Peloponnes wüten die größten Feuer. Landesweit brennt es auf einer Fläche von 100 Quadratkilometern. Mehrere Ortschaften sind evakuiert worden, 200 Häuser verbrannten. US-Präsident Trump hat für heute neue Gespräche mit dem Iran angekündigt. An Bord seiner Präsidentenmaschine Air Force One sagte er, die Verhandlungen würden am Nachmittag beginnen. Am Samstagabend hatte Trump erklärt, die USA und Israel würden den Iran vorläufig nicht mehr angreifen. Die Iraner und andere Golfstaaten hätten darum gebeten. Eine Aussage, die der Iran bestreitet. Die Polizei setzt ab heute wieder verstärkt auf Geschwindigkeitskontrollen. Die europaweite Speed Week, auch Blitzermarathon genannt, läuft bis Sonntag. Christian Nagel zur Frage, wo genau Autofahrer mit Blitzern und Kontrollen rechnen müssen.
3: Ja, konkret will die Polizei aus nachvollziehbaren Gründen natürlich nicht die Orte nennen, aber vor allem dort, wo Fußgänger und Radfahrer besonders von zu schnell fahrenden Autos, LKW oder Motorrädern gefährdet werden, also zum Beispiel in der Nähe von Krankenhäusern, Seniorenheimen, Fußgängerüberwegen und Bushaltestellen, wollen Beamte in den nächsten Tagen die Geschwindigkeit kontrollieren. Dabei kommen nach Angaben der Polizei nicht nur stationäre Blitzer zum Einsatz, auch zivile Autos, die mit Videoaufzeichnung ausgestattet sind, werden unterwegs sein.
1: Das Wetter in Deutschland. Am Tage wird es freundlich, es gibt vermehrt Wolken, vom Rheinland bis zu den Alpen Schauer und teils schwere Gewitter. Höchstwerte 23 bis 31 Grad, im Rheinland-Pfalz sogar bis 38 Grad. Dienstag dann gebietsweise heiter, zum Teil kräftige Schauer und Gewitter bei 24 bis maximal 38 Grad. Es ist gleich 5.03 Uhr.
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0: Um 8 Uhr mit Beate Rüsopp. Nach dem Ansturm zehntausender Menschen auf die spanische Exklave Ceuta beraten heute die Botschafter der EU-Staaten über den Vorfall. Inzwischen haben Einsatzkräfte 72 Tote aus dem Meer geborgen. Aus der NDR-Nachrichtenredaktion Peter Eichenberg.
1: Die Lage in Ceuta, der spanischen Exklave in Nordafrika, ist weiter ruhig. Die meisten Migranten aus Marokko haben das Gebiet verlassen und sind freiwillig in ihre Heimat zurückgekehrt. Trotzdem gibt es großen Beratungsbedarf. Die EU-Botschafter wollen heute die Entwicklungen bewerten und über die weitere Koordinierung für solche Fälle sprechen. Morgen wird Ceuta Thema eines Treffens der EU-Innenminister sein, denn der massenhafte Grenzübertritt hat eine neue Diskussion über die europäische Asylpolitik ausgelöst, vor allem über den Schutz der EU-Außengrenzen. Spanien hat Schleppernetzwerke für den Ansturm auf Ceuta verantwortlich gemacht. Italien und Dänemark schrieben einen offenen Brief, in dem sie Madrid vorwerfen, mit migrationspolitischen Entscheidungen unerwünschte Signale gesendet zu haben. 20 Mitgliedstaaten tragen den Brief mit, unter ihnen auch Deutschland.
0: In Griechenland kämpft die Feuerwehr weiter gegen die Waldbrände, die sich immer stärker ausbreiten. Heftiger Wind erschwert das Löschen und facht die Flammen immer wieder an. Anna Giordano mit den Einzelheiten.
2: Der Brandherd in der Region Attika, rund 60 Kilometer westlich von Athen, ist immer noch außer Kontrolle. In der Nacht gaben die Behörden erneut Evakuierungsaufforderungen für mehrere Ortschaften rund um das Kithairon-Gebirge heraus. Anwohner erhielten per SMS die Nachricht, ihre Häuser zu verlassen. Nach Angaben der Feuerwehr breiten sich die Flammen unter anderem in unwegsamen Schluchten nahe der Großstadt Megara aus. Löscharbeiten sind dort besonders schwierig. Gestern Nachmittag war es bei Löschflügen in der Region zu einem Unfall gekommen. Zwei Hubschrauber kollidierten. Ein dänischer Pilot und sein griechischer Flugbegleiter kamen ums Leben. Die Besatzung des anderen Hubschraubers überlebte verletzt.
0: US-Präsident Trump hat für heute neue Gespräche mit dem Iran angekündigt. An Bord seiner Präsidentenmaschine Air Force One, sagte er, die Verhandlungen würden am Nachmittag beginnen. Am Samstagabend hatte Trump erklärt, die USA und Israel würden den Iran vorläufig nicht mehr angreifen. Die Iraner und andere Golfstaaten hätten darum gebeten, eine Aussage, die Teheran bestreitet. Einen Tag vorher hatte Trump dem Iran noch massive neue Angriffe angedroht. Der Präsident des Deutschen Instituts für Wirtschaftsforschung, Fratscher, hält die geplante Abschaffung der abschlagsfreien Rente mit 63 für unverzichtbar. Dies sei ein zentrales und finanziell das wichtigste Element der geplanten Rentenreform, sagte er der Rheinischen Post. Ohne dieses sei die Rentenreform tot, so Fratscher weiter. Auch CSU-Chef Söder warnte vor einem Scheitern der gesamten Rentenreform. Im ARD-Sommerinterview sagte er, es brauche eine langfristige Antwort auf die Herausforderung der Demografie. Die Rentenreformkommission habe da gute Arbeit geleistet. Das Deutschland-Ticket könnte im kommenden Jahr um rund 3,40 Euro teurer werden. Das berichtet der Berliner Tagesspiegel. Aktuell kostet das Monatsabo 63 Euro. Aus der NDR-Nachrichtenredaktion Peter Behrendt.
3: Grundlage für die Preisanhebung ist laut der Zeitung der von den Verkehrsministern im Frühjahr beschlossene Preisindex. Der wurde eingeführt, um den politischen Streit um den Preis zu beenden. In den Index fließen unter anderem die Personal- und Energiekosten ein. Die Ampelregierung hatte das Deutschlandticket vor etwas mehr als 3 Jahren für 49 Euro eingeführt. Schon bald stritten Bund und Länder über die Finanzierung. Der Preis stieg dann im Januar vergangenen Jahres auf 58 Euro und ein Jahr später auf 63 Euro. Der Bund will die Finanzierung bis 2030 stabil halten. Der Preisindex und der sich daraus ergebende Ticketpreis sollen jährlich bis jeweils Ende September allen Verkehrsunternehmen sowie Bund und Ländern mitgeteilt werden.
0: Ab heute wird auch auf den Straßen im Norden mehr geblitzt und kontrolliert als üblich. Im Fokus der sogenannten Speed Week stehen vor allem Raser und Drängler. Ziel der bundesweiten einwöchigen Aktion ist, Verkehrsteilnehmer für die Fahrgeschwindigkeit zu sensibilisieren. Überhöhte Geschwindigkeit ist nach wie vor Unfallursache Nummer 1. Verstärkt kontrollieren will die Polizei in der Nähe von Krankenhäusern, Seniorenheimen, Bushaltestellen und Fußgängerüberwegen. Das waren die Nachrichten. Das Wetter in Norddeutschland. Überwiegend sonnig und trocken, im Süden und Westen Niedersachsens am Nachmittag einzelne Schauer oder Wärmegewitter. Höchstwerte 23 Grad auf Fehmarn und 33 Grad in Nordhorn. Morgen mehr Wolken, zum Teil regnerisch mit Gewittern, maximal 24 bis 34 Grad. Am Mittwoch wieder freundlicher, zum Teil aber auch Schauer und Gewitter, Höchstwerte 32 Grad. Es ist 8:05 Uhr.

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NDR Schlager im Norden zu Hause am Montagmorgen. Schön, dass Sie uns eingeschaltet haben. Ich hoffe, Sie hatten ein entspanntes und schönes Wochenende und kommen mit uns jetzt gut in die neue Woche. Was wir musikalisch dafür tun können, das haben wir natürlich getan. Die schönsten Schlager aller Zeiten hören Sie hier bei uns.

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Katharina Valente, wo meine Sonne scheint. 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
1: Um 9 Uhr mit Astrid Fietz. Nach dem Ansturm zehntausender Menschen auf die spanische Exklave Ceuta beraten heute die Botschafter der EU-Staaten über den Vorfall. Inzwischen haben Einsatzkräfte 72 Tote aus dem Meer geborgen. Aus der NDR Nachrichtenredaktion Peter Eichenberg.
2: Die Lage in Ceuta, der spanischen Exklave in Nordafrika, ist weiter ruhig. Die meisten Migranten aus Marokko haben das Gebiet verlassen und sind freiwillig in ihre Heimat zurückgekehrt. Trotzdem gibt es großen Beratungsbedarf. Die EU-Botschafter wollen heute die Entwicklungen bewerten und über die weitere Koordinierung für solche Fälle sprechen. Morgen wird Ceuta Thema eines Treffens der EU-Innenminister sein, denn der massenhafte Grenzübertritt hat eine neue Diskussion über die europäische Asylpolitik ausgelöst, vor allem über den Schutz der EU-Außengrenzen. Spanien hat Schleppernetzwerke für den Ansturm auf Ceuta verantwortlich gemacht. Italien und Dänemark schrieben einen offenen Brief, in dem sie Madrid vorwerfen, mit migrationspolitischen Entscheidungen unerwünschte Signale gesendet zu haben. 20 Mitgliedstaaten tragen den Brief mit, unter ihnen auch Deutschland.
1: In Griechenland kämpft die Feuerwehr weiter gegen die Waldbrände, die sich immer stärker ausbreiten. Heftiger Wind erschwert das Löschen und facht die Flammen immer wieder an. Anna Giordano mit den Einzelheiten.
3: Der Brandherd in der Region Attika, rund 60 Kilometer westlich von Athen, ist immer noch außer Kontrolle. In der Nacht gaben die Behörden erneut Evakuierungsaufforderungen für mehrere Ortschaften rund um das Kithairon-Gebirge heraus. Anwohner erhielten per SMS die Nachricht, ihre Häuser zu verlassen. Nach Angaben der Feuerwehr breiten sich die Flammen unter anderem in unwegsamen Schluchten nahe der Großstadt Megara aus. Löscharbeiten sind dort besonders schwierig. Gestern Nachmittag war es bei Löschflügen in der Region zu einem Unfall gekommen. Zwei Hubschrauber kollidierten. Ein dänischer Pilot und sein griechischer Flugbegleiter kamen ums Leben. Die Besatzung des anderen Hubschraubers überlebte verletzt.
1: US-Präsident Trump hat für heute neue Gespräche mit dem Iran angekündigt. An Bord seiner Präsidentenmaschine Air Force One sagte er, die Verhandlungen würden am Nachmittag beginnen. Am Samstagabend hatte Trump erklärt, die USA und Israel würden den Iran vorläufig nicht mehr angreifen. Die Iraner und andere Golfstaaten hätten darum gebeten. Eine Aussage, die Teheran bestreitet. Einen Tag vorher hatte Trump dem Iran noch massive neue Angriffe angedroht. Der Präsident des Deutschen Instituts der Wirtschaftsforschung Fratscher hält die geplante Abschaffung der abschlagsfreien Rente mit 63 für unverzichtbar. Dies sei ein zentrales und finanziell das wichtigste Element der geplanten Rentenreform, sagte er der Rheinischen Post. Ohne dieses sei die Rentenreform tot, so Fratscher weiter. Auch CSU-Chef Söder warnte vor einem Scheitern der gesamten Rentenreform. Im ARD-Sommerinterview sagte er, es brauche eine langfristige Antwort auf die Herausforderungen der Demografie. Die Rentenreformkommission habe da gute Arbeit geleistet. Das Deutschlandticket könnte im kommenden Jahr um rund 3,40 Euro teurer werden. Das berichtet der Berliner Tagesspiegel. Aktuell kostet das Monatsabo 63 Euro. Aus der NDR Nachrichtenredaktion Peter Behrendt.
4: Grundlage für die Preisanhebung ist laut der Zeitung der von den Verkehrsministern im Frühjahr beschlossene Preisindex. Der wurde eingeführt, um den politischen Streit um den Preis zu beenden. In den Index fließen unter anderem die Personal- und Energiekosten ein. Die Ampelregierung hatte das Deutschlandticket vor etwas mehr als 3 Jahren für 49 Euro eingeführt. Schon bald stritten Bund und Länder über die Finanzierung. Der Preis stieg dann im Januar vergangenen Jahres auf 58 Euro und ein Jahr später auf 63 Euro. Der Bund will die Finanzierung bis 2030 stabil halten. Der Preisindex und der sich daraus ergebende Ticketpreis sollen jährlich bis jeweils Ende September allen Verkehrsunternehmen sowie Bund und Ländern mitgeteilt werden.
1: Ab heute wird auch auf den Straßen im Norden mehr geblitzt und kontrolliert als üblich. Im Fokus der sogenannten Speed Week stehen vor allem Raser und Drängler. Ziel der bundesweiten einwöchigen Aktion ist, Verkehrsteilnehmer für die Fahrgeschwindigkeit zu sensibilisieren. Überhöhte Geschwindigkeit ist nach wie vor Unfallursache Nummer 1. Verstärkt kontrollieren will die Polizei in der Nähe von Krankenhäusern, Seniorenheimen, Bushaltestellen und Fußgänger überwiegen. Das waren die Nachrichten. Das Wetter in Norddeutschland. Überwiegend sonnig und trocken. Im Süden und Westen Niedersachsens am Nachmittag einzelne Schauer oder Wärmegewitter. Höchstwerte 23 Grad auf Fehmarn und 33 Grad in Nordhorn. Morgen mehr Wolken, zum Teil regnerisch mit Gewittern. Maximal 24 bis 34 Grad. Am Mittwoch wieder freundlicher, zum Teil aber auch wieder Schauer und Gewitter. Höchstwerte 32 Grad. Es ist gleich 9.05 Uhr.
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1: Mit zwei Meldungen. A1 Osnabrück Richtung Bremen zwischen Bremen-Brinkum und Asten 4 Kilometer Stau. Und A25 Geesthacht Richtung Hamburg zwischen Nettelnburg und Allermöhe 4 Kilometer stockend. Gute Fahrt.
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6: Am Mikrofon im Schlagerstudio am Maschsee für Sie, Claudia Fürnes. Schönen Montagmorgen, kommen Sie mit uns gut in die neue Woche. Gleich hier, wie immer, um kurz nach 9 wieder. Ihre Musikwünsche und Grüße, das gibt's nur einmal.

0: 12 Minuten nach 9 am Montagmorgen.
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0: Natürlich wissen wir, dass Musik viele Erinnerungen weckt, sie an nette Begegnungen oder nette Ereignisse in ihrem Leben erinnert. Und viele der Lieder, die wir spielen, tun das auch. Und Sie haben an dieser Stelle immer wieder die Gelegenheit, auch Ihre eigenen Musikwünsche mit einzubringen und die gelegentlich eben auch mit Grüßen zu verbinden. All das geht entweder übers Telefon, der Anrufbeantworter kostenfrei für Sie immer am Start unter 08000 40 40 30 oder Sie gehen übers Internet und auf die Seite www.ndr.de/ndrschlager. Das schreiben Sie in einem Wort zusammen. Und da finden Sie alles, was wir hier so machen bei NDR Schlager. Viele Informationen, aber eben auch das Formular, das Sie für Ihre Musikwünsche und Grüße ausfüllen können. Der erste Wunsch für heute, der hat uns telefonisch erreicht.
2: Ja, hier ist Angela Schwaden. Ich rufe an aus Kiel. Ich wünsche mir den Titel von Toni, Mädchen mit roten Haaren. Ich habe das früher mal gehört und wollte das gerne nochmal wiederhören.
0: Das machen wir gern. Liebe Grüße nach Kiel für Sie, Angela, und alle anderen natürlich jetzt auch. Der Toni.

Lange nicht gehört, oder? Toni und die Mädchen mit roten Haaren. 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Der folgende Musikwunsch ist auch mit Grüßen verbunden. Gewünscht werden die Flippers, aber dich gibt's nur einmal für mich. Klaus Gutermund aus Zarpen hat geschrieben, unser Sangesbruder Lothar Baller feierte am 2.8., also gestern, seinen 90. Geburtstag. Herzlichen Glückwunsch auch von dieser Stelle nochmal. Die Gesangsgruppe der Freiwilligen Feuerwehr Segeberg, Ostholstein und Stormann gratuliert ganz herzlich. Wir wünschen ihm viel Gesundheit und freuen uns auf den nächsten gemeinsamen Übungsabend. Und dieses Lied wurde nochmal gewünscht von Hilmar Groß aus Rostorf. Und der grüßt damit Rosi in Krone. Und hier sind sie, die Flippers.

Die Flippers, aber dich gibt's nur einmal für mich. Unsere Musik, Wünsche und Grüße hier wecken viele Erinnerungen. Bei mir übrigens gerade auch. Es war auch das Lieblingslied von meinem Papa. Der hat das immer auf dem Akkordeon gespielt. Die nächste Ausgabe von Das gibt's nur einmal heute Nachmittag wieder bei NDR Schlager.

Kurz vor 9:30 am Montagmorgen. Sie sind bei NDR Schlager im Norden zu Hause. Vor den Nachrichten aus Norddeutschland noch Andrea Berg für Sie mit Die Gefühle haben Schweigepflicht.

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1: In Niedersachsen bleibt die Anreise zu den ostfriesischen Inseln per Bahn bis zum 8. August noch schwierig. Weil auf der Strecke gerade eine wichtige Eisenbahnbrücke repariert wird, fahren zwischen Leer und Norddeich derzeit nur Busse. Zuletzt gab es deshalb mehrfach Probleme. Wie es am vergangenen Wochenende lief, sagt uns Gerhard Snitja.
2: Nach den beiden zurückliegenden Wochenenden, an denen die Strecke auch schon gesperrt war, hat die Bahn sich offenbar gut vorbereitet, um dem besonders großen Ansturm zu begegnen. Sowohl in Leer als auch in Norddeich standen Ansprechpartner bereit, die den Reisenden den Weg zum Zug oder Bus oder Schiff weisen konnten. Das waren teils eigens angeheuerte Helfer, teils aber auch die Ehrenamtlichen von der Bahnhofsmission, die sich zum Beispiel um Rollstuhlfahrer kümmerten. Im größten Gewusel mussten Fahrgäste ihr Gepäck selbst in den Bus hieven, aber auch da half oft freundliche Busfahrer. In Leer war jetzt sogar ein Toilettenwagen aufgestellt worden, da dort im Bahnhof keine Toiletten vorhanden sind. Nach Angaben der Reederei Frisia haben pro Richtung mehr als 5000 Fahrgäste die Jüst- und Norderney-Fähren genutzt. Viele sind genau wegen der Bahnsperrung mit dem Auto angereist, sodass in Norddeich-Mohle ab mittags keine Parkplätze mehr zu kriegen waren. Die Reederei half mit Ausweichflächen am Flugplatz und bot dorthin einen Shuttle-Dienst an.
1: Auch in Mecklenburg-Vorpommern sind ja gerade Sommerferien. Viele Schulträger nutzen die Zeit, um Schulen in den Landkreisen wieder auf Vordermann zu bringen. Dabei werden Millionen Euro in Sanierungs- und Modernisierungsmaßnahmen gesteckt. Sven-Peter Martens mit einem Überblick.
3: Am Gymnasium Bad Doberan wird aktuell am Erweiterungsbau gearbeitet. Die Förderschule Tetro erhält einen zweiten Rettungsweg durch den Anbau eines Treppenhauses, einschließlich eines Aufzugs. Der Landkreis Vorpommern-Rügen lässt Bodenbelege in Schulen aufarbeiten, damit die Schülerinnen und Schüler darauf weniger ausrutschen können. Auch in Greifswalder Schulen werden deshalb Fußböden erneuert. Der Landkreis Vorpommern-Greifswald gibt für Maler- und Bodenbelagsarbeiten in Klassenräumen knapp 160.000 Euro aus, unter anderem auch am Greifengymnasium. Im Kreis Mecklenburgische Seenplatte werden in den Ferien insbesondere die Sanitärbereiche in den Schulen erneuert. In Schwerin stehen an Schulen Baumpflegearbeiten auf dem Programm. Außerdem werden dort etliche neue Schattenspende aufgestellt.
1: Die Hamburger CDU-Fraktion fordert mehr Therapieplätze für Menschen mit pädophilen Neigungen in der Stadt. Aktuell gäbe es zu wenig Plätze, die Wartelisten seien lang. Neben konsequenter Strafverfolgung zähle vor allem Prävention, argumentiert die CDU. Kai Bülter.
4: Kinderschutz beginne, bevor eine Straftat passiert, so Christin Christ, gesundheitspolitische Sprecherin der CDU-Fraktion. Senatsangaben zufolge gibt es in einem Präventionsprojekt aktuell 60 ambulante Behandlungsplätze für Erwachsene. Das Angebot richtet sich vor allem an Menschen, die bislang noch nicht straffällig geworden sind. Oftmals melden sie sich aus Angst, zu Tätern zu werden. Allerdings zum 1. Juni standen hier alleine 94 Personen auf der Warteliste. Die Präventionsambulanz Altona ist ebenfalls überlastet. Dort werden auch bereits rechtskräftig verurteilte Menschen behandelt. Zuletzt gab es aber deutlich mehr Patienten, als Plätze zur Verfügung stehen. Die CDU fordert deshalb für beide Projekte mindestens 30 weitere Behandlungsplätze und will den Antrag bei der nächsten Bürgerschaftssitzung Anfang September einbringen. Zunächst hatte die dpa berichtet.
1: Das schleswig-holsteinische Glücksburg stand am Wochenende ganz im Zeichen des Triathlon. Gestern gingen 250 Athletinnen und Athleten über die Langdistanz an den Start. Am Ende gewann zum ersten Mal ein Schleswig-Holsteiner. Rudi Dautwitz berichtet.
5: Für Lukas Schnödewind aus Osterrönfeld war es der perfekte Triathlon. Unglaubliche 6 Minuten Vorsprung brachte er aus der Ostsee mit auf die Radstrecke und auch auf den folgenden 180 Kilometern konnte die Konkurrenz den Abstand nicht verkürzen. Doch beim abschließenden Marathon wurde es dramatisch. Vorjahressieger Florian Habich holte Minute um Minute auf. Der Vorsprung schmolz bis auf 30 Sekunden zusammen. Doch dann warf ein Krampf den Rostocker zurück und so feierte Lukas Schnödewind mit einem neuen Streckenrekord in 8 Stunden, 5 Minuten und 21 Sekunden den Sieg. Was für ein Triumph für den 30-Jährigen. Nicht ganz so spannend ging es auf der Mitteldistanz zu, bei der mehr als 1000 Triathleten an den Start

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1: Neue Woche, neues Glück hier bei NDR Schlager im Norden zu Hause. 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Also wenn Sie den Titel nennen können, dann macht sich das Radio zu Ihnen auf die Reise. 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
1: So, alle Daumen sind gedrückt für Heiko Beinlich in Beverstedt im Landkreis Cuxhaven. Schönen guten Morgen erstmal.
2: Ja, guten Morgen.
1: Wir haben eben schon ein bisschen geplaudert. Sie haben gleich noch eine kleine Radtour vor mit Ihrer Frau, so ein bisschen am Deich lang. Das Wetter ist schön in Cuxhaven.
2: Genau.
1: Und Sie sind ein absoluter Radiofreund. Sie haben gerade gesagt, so Radio muss immer sein. Fernsehen ginge auch ohne, aber ohne Radio geht's nicht.
2: Also
1: ne?
2: Radio, wenn es irgendwie geht, muss überall dabei sein.
1: Ja. Ist ja auch ein schöner Begleiter, finde ich. Bei Radio hat man ja auch immer noch die Hände frei. Ne? Man kann ja viel tun noch nebenbei.
2: Genau.
1: Beim Fernsehen ist man mit den Augen immer so irgendwie gebunden und fixiert. Und beim Radio ist eben alles möglich. Ist wirklich ein schöner Tagesbegleiter.
2: Das stimmt, ja.
1: Ja, dann hoffe ich jetzt mal, dass wir die Woche gut starten.
2: Ja.
1: Sie sind bereit?
2: Ja.
1: Hier kommt Ihr Musikschnipsel.
2: Okay.

0: Und jetzt?
1: So, also Udo Jürgens.
0: Das wissen wir.
1: Und der Titel müsste sein Die Sonne und du.
0: Aber sowas von.
2: Die Sonne, die Sonne und du.
1: Das ist ja gut.
0: Da fängt die Woche doch gut
1: an. Das freut mich sehr. Dass ich das mal geschafft habe.
0: Ja, unser Schlager-Dubby macht sich auf den Weg zu einem ausgewiesenen Radiofreund. Das war jetzt einfach auch die Belohnung, Herr Beinlich. Das musste heute klappen,
1: das
0: oder?
1: Das war wirklich auch ein Titel so aus meiner Jugendzeit, sag ich mal, was man so kannte. Ne?
0: Ja. Ja, dann würde ich sagen, schnappen Sie sich Ihre Frau, die beiden Fahrräder, und wir schnappen uns
1: dann
0: das Dubby Plus. Und,
1: so viel
0: genau,
1: Spaß.
0: Und schicken das zu Ihnen nach Beverstedt.
1: Ja, genau.
0: Sehr schön. Ja, dann Ihnen einen schönen Tag. Danke fürs Mitmachen.
1: Vielen Dank und liebe Grüße an das gesamte Team.
0: Das richtig aus. Und jetzt hören wir den Udo nochmal in voller Länge, passend zum Wetter auch bei Ihnen da an der Küste. Und wie gesagt, liebe Grüße auch an Ihre Frau und einen schönen Tag.
1: Dankeschön. Ja, ebenso.
0: Tschüss.

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1: Um 10 Uhr mit Astrid Fietz. In der Diskussion um die abschlagsfreie Rente mit 63 hat sich Mecklenburg-Vorpommerns Ministerpräsidentin Schwesig für den Erhalt ausgesprochen. Im Morgenmagazin von ARD und ZDF sagte die SPD-Politikerin, gerade in Ostdeutschland würden überdurchschnittlich viele Menschen ab 16 arbeiten und lange einzahlen. Das muss ja sich lohnen.
2: Mein Eindruck ist, dass die Rentenkommission sich nicht konkret auch mit der besonderen ostdeutschen Biografie beschäftigt hat. Und zweitens, wenn man jetzt ausgerechnet diejenigen bestrafen will, die am längsten arbeiten und am längsten einzahlen, frage ich mich, was ist das für ein Leistungsanreiz? Und man sollte doch lieber überlegen, wie alle anderen länger arbeiten und einzahlen. Denn der Durchschnitt arbeitet nur 37 Jahre und zahlt nur 37 Jahre ein.
1: Manuela Schwesig, Ministerpräsidentin in Mecklenburg-Vorpommern. Marokko erklärt, dass Falschinformationen in sozialen Medien für den Ansturm zehntausender Menschen auf die spanische Exklave Ceuta in Nordafrika verantwortlich waren. Das Urteil eines spanischen Gerichts, das die sofortige Rückführung von auf See abgefangenen Migranten verbiete, sei zudem falsch interpretiert worden. Aus Madrid, Franka Welz.
3: Die Erklärung deckt sich grundsätzlich mit Äußerungen der spanischen Regierung zu dem Vorfall. Allerdings sprach das marokkanische Innenministerium in einer ersten Reaktion am Sonntag in Rabat von 11 Todesopfern. Die meisten von ihnen seien ertrunken. In der Erklärung wurde erneut bekräftigt, dass Marokko sich der Bekämpfung der irregulären Migration verpflichtet fühle, aber auch eine gemeinsame Lastenteilung bei der Steuerung der Migration gefordert. Spanien hatte die Zahl der Menschen, die bei dem Ansturm starben, hingegen auf bisher 72 beziffert. Auch bei der Gesamtzahl der Beteiligten liegen die Angaben deutlich auseinander. Während Spanien von mehr als 60.000 Menschen ausgeht, die nach Ceuta gelangt sind, sprach das marokkanische Innenministerium von 40.000. Die EU-Innenminister werden sich laut irischer EU-Ratspräsidentschaft am Dienstag in einer Dringlichkeitssitzung mit der Migrationskrise in Ceuta befassen.
1: Die schweren Waldbrände in Griechenland sind weiter nicht unter Kontrolle. In der Nähe von Athen haben sich die Flammen bis auf wenige Kilometer der Stadt Megara genähert. Nach ersten Schätzungen wurden allein in dieser Region mehr als 10.000 Hektar Wald zerstört. Für heute erwartet der griechische Wetterdienst landesweit nachlassende Winde. Entwarnung könne dennoch nicht gegeben werden, betonte der Zivilschutz. In Spanien hat sich die Lage weiter entspannt. Im Süden Frankreichs ist gestern ein neuer Waldbrand nahe der Stadt Carcassonne ausgebrochen. Ausgelöst wurde er durch einen brennenden Wagen auf einer Autobahn. Etwa 100 Menschen mussten in Sicherheit gebracht werden. Im Norden starten heute tausende junge Menschen ihre Ausbildung. Nach Angaben der Kammern für Handel und Handwerk sind aber noch zahlreiche Lehrstellen unbesetzt. Allein in Niedersachsen werden noch mehr als 16.000 Azubis gesucht. Die Bundesagentur für Arbeit weist darauf hin, dass Suchende auch nach dem Start ins neue Ausbildungsjahr sehr gute Chancen auf eine Lehrstelle haben. Viele Betriebe stellten noch bis Ende Oktober ein. In Schleswig-Holstein könnten viele Ausbildungsplätze auch deshalb unbesetzt bleiben, weil in diesem Jahr kein Abiturjahrgang von der Schule abgeht. Grund ist die Rückkehr des Landes vom 8- zum 9-jährigen Gymnasium. Die Polizei setzt ab heute auch im Norden wieder verstärkt auf Geschwindigkeitskontrollen. Die europaweite Speed Week, auch Blitzermarathon genannt, läuft bis Sonntag. Christian Nagel zur Frage, wo genau Autofahrerinnen und Autofahrer mit Blitzern und Kontrollen rechnen müssen.
4: Ja, konkret will die Polizei aus nachvollziehbaren Gründen natürlich nicht die Orte nennen, aber vor allem dort, wo Fußgänger und Radfahrer besonders von zu schnell fahrenden Autos, LKW oder Motorrädern gefährdet werden, also zum Beispiel in der Nähe von Krankenhäusern, Seniorenheimen, Fußgängerüberwegen und Bushaltestellen, wollen Beamte in den nächsten Tagen die Geschwindigkeit kontrollieren. Dabei kommen nach Angaben der Polizei nicht nur stationäre Blitzer zum Einsatz, auch zivile Autos, die mit Videoaufzeichnung ausgestattet sind, werden unterwegs sein. Den Beamten geht es vor allem darum, die Verkehrsteilnehmer für Geschwindigkeit zu sensibilisieren. Denn sie entscheidet im Fall eines Unfalls oftmals darüber, wie schwer Menschen verletzt werden.
1: Das waren die Nachrichten. Das Wetter in Norddeutschland. Überwiegend sonnig und trocken. Im Süden und Westen Niedersachsens am Nachmittag einzelne Schauer oder Wärmegewitter. Höchstwerte 23 Grad auf Fehmarn und 33 Grad in Nordhorn. Morgen mehr Wolken, zum Teil regnerisch mit Gewittern, maximal 24 bis 34 Grad. Am Mittwoch wieder freundlicher, zum Teil aber auch wieder Schauer und Gewitter, Höchstwerte 32 Grad. Am Donnerstag überwiegend heiter, zum Teil aber auch recht windig mit gelegentlichen Regen, maximal 28 Grad. 10.05 Uhr.
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1: Zwei Meldungen. A1 Osnabrück Richtung Bremen zwischen Bremen-Brinkum und Arsten 3 Kilometer Stau. Und A36 Bernburg Richtung Fienenburg zwischen Wernigerode-Mitte und Ilseburg 3 Kilometer Stau wegen Bauarbeiten. Gute Fahrt.
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5: Guten Tag. Mit Claudia Firnes. Schön, dass Sie uns eingeschaltet haben. Einen schönen Montagmorgen allerseits.
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So schön kann doch kein Mann sein. Gitte, immer noch textsicher. Man hat doch so den ein oder anderen Schlagertext im Kopf abgespeichert, oder? NDR-Schlager im Norden zu Hause. Es ist August und ich vermute, die müssen irgendwo einen Kalender oder ein Handy haben, der ihnen ein Signal gibt, denn sie sind wieder am Start. Die Wespen in Bäckerläden, beim Grillen, beim Kaffeetrinken, auf dem Balkon. Und ich habe wirklich genau hingeguckt, ob da irgendwo auf dem Rücken so ein Mini-Handy in den Flügeln steckt mit Kalenderfunktion. Fehlanzeige, das muss bei den Wespen doch so eine innere Uhr sein. Pünktlich zum August sind sie wieder da und wenn wir ehrlich sind, nerven sie, oder? Also mich nerven sie auf dem Balkon und auf der Terrasse. Aber was soll's, der Pflaumenkuchen schmeckt eben nicht nur uns.

Tony M, No Woman, No Cry. Wein nicht, alles wird gut. 1976 war das, diese Version von Bonnie M. 2 Jahre zuvor war das Original erschienen von Bob Marley und den Wailers. Die schönsten Schlager aller Zeiten, die kriegen Sie bei, genau, NDR Schlager im Norden zu Hause. Ist das

Kurz vor 10:30 am Montag, 3. August. Sie sind hier bei NDR Schlager im Norden zu Hause. Ich nehme Sie jetzt mit zum Grand Prix d'Eurovision de la Chanson, der ja seit einigen Jahren Eurovision Song Contest heißt. Es war noch der Grand Prix d'Eurovision im Jahr 1971 und da kam der Beitrag für das Vereinigte Königreich von Claudia Rogers mit Jack in the Box. Und das hören wir uns jetzt an.

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2: Ja, ja.
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0: Capo und die Motorcycle Mama. Die schönsten Schlager aller Zeiten hier bei NDR Schlager im Norden zu Hause und immer freitags ab 18 Uhr die ARD Schlager-Hitparade, für die Sie noch bis Mittwoch 12 Uhr abstimmen können. Das geht online. Da gehen Sie einfach auf unsere Seite ndr.de/ndr-schlager. Da finden Sie alle Rubriken und eben auch die ARD-Schlager-Hitparade. Da können Sie in alle Songs kurz reinhören und sich dann entscheiden, was Ihr Lieblingshit ist. Die ersten drei, die hören wir uns jetzt nochmal an.
1: Platz 3.
0: Das ist Claudia Jung mit Die Liebe meines Lebens.

0: Claudia Jung, die Liebe meines Lebens, die aktuelle Nummer 3 in der ARD-Schlager-Hitparade. Wir gehen weiter nach oben.
1: Platz 2.
0: Millionen heißt die fünfköpfige Popband aus deutschen Landen, die sich gerade erst formiert hat. Es ist die Debütsingle und mit der sind sie schon auf Platz 2 in der ARD-Schlager-Hitparade. Das nenne ich mal einen guten Start.

0: Ja, mal gucken, ob es für die fünf Jungs von Millionen geschrieben mit 3L mit ihrem Song Millionen geschrieben mit 2L noch weiter nach vorne geht. Die Debütsingle von den Jungs ist aktuell die Nummer 2 in der ARD-Hitparade.
1: Platz 1.
0: Und die ARD-Schlager-Hitparade angeführt von Rodensteiner mit Ciao, Ciao, Amore.

Ja, entweder Sie sagen, das soll die Nummer 1 bleiben in der ARD-Schlager-Hitparade oder Sie möchten das Ganze ein bisschen durchmischen, dann müssen Sie online abstimmen. Das geht noch bis Mittwochmittag, 12 Uhr. Sie gehen am besten direkt auf unsere Seite ndr.de/ndr-schlager. Da finden Sie alle Rubriken, die wir hier so veranstalten und eben auch die der ARD-Schlager-Hitparade. Da können Sie in alle Titel auch nochmal reinhören, um sich zu vergewissern und dann abstimmen. Wie gesagt, bis Mittwochmittag, 12 Uhr geht das noch.

Michael Holm, wie der Sonnenschein, schalalalala. Mitsingen, durchaus erwünscht und erlaubt hier bei NDR Schlager. Und das Schöne an der Musik ist ja auch, dass man überall hin verreisen kann, ohne Koffer zu packen, ohne irgendetwas zu buchen, einfach mal die Augen schließen und sich vorstellen, genau da ist man jetzt. Mit den Beach Boys geht's jetzt an den Strand und auf Surfbett. Surf in USA.

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1: Um 11 Uhr mit Astrid Fietz. In der Diskussion um die abschlagsfreie Rente mit 63 hat sich Mecklenburg-Vorpommerns Ministerpräsidentin Schwesig erneut für den Erhalt ausgesprochen. Im Morgenmagazin von ARD und ZDF sagte die SPD-Politikerin, gerade in Ostdeutschland würden überdurchschnittlich viele Menschen ab 16 arbeiten und lange einzahlen. Das müsse sich lohnen.
2: Mein Eindruck ist, dass die Rentenkommission sich nicht konkret auch mit der besonderen ostdeutschen Biografie beschäftigt hat. Und zweitens, wenn man jetzt ausgerechnet diejenigen bestrafen will, die am längsten arbeiten und am längsten einzahlen, frage ich mich, was ist das für ein Leistungsanreiz? Und man sollte doch lieber überlegen, wie alle anderen länger arbeiten und einzahlen. Denn der Durchschnitt arbeitet nur 37 Jahre und zahlt nur 37 Jahre ein.
1: Manuela Schwesig, Ministerpräsidentin in Mecklenburg-Vorpommern. Marokko erklärt, dass Falschinformationen in sozialen Medien für den Ansturm zehntausender Menschen auf die spanische Exklave Ceuta in Nordafrika verantwortlich waren. Das Urteil eines spanischen Gerichts, das die sofortige Rückführung von auf See abgefangenen Migranten verbiete, sei zudem falsch interpretiert worden. Aus Madrid, Franka Welz.
3: Die Erklärung deckt sich grundsätzlich mit Äußerungen der spanischen Regierung zu dem Vorfall. Allerdings sprach das marokkanische Innenministerium in einer ersten Reaktion am Sonntag in Rabat von 11 Todesopfern. Die meisten von ihnen seien ertrunken. In der Erklärung wurde erneut bekräftigt, dass Marokko sich der Bekämpfung der irregulären Migration verpflichtet fühle, aber auch eine gemeinsame Lastenteilung bei der Steuerung der Migration gefordert. Spanien hatte die Zahl der Menschen, die bei dem Ansturm starben, hingegen auf bisher 72 beziffert. Auch bei der Gesamtzahl der Beteiligten liegen die Angaben deutlich auseinander. Während Spanien von mehr als 60.000 Menschen ausgeht, die nach Ceuta gelangt sind, sprach das marokkanische Innenministerium von 40.000. Die EU-Innenminister werden sich laut irischer EU-Ratspräsidentschaft am Dienstag in einer Dringlichkeitssitzung mit der Migrationskrise in Ceuta befassen.
1: Die schweren Waldbrände in Griechenland sind weiter nicht unter Kontrolle. In der Nähe von Athen haben sich die Flammen bis auf wenige Kilometer der Stadt Megara genähert. Nach ersten Schätzungen wurden allein in dieser Region mehr als 10.000 Hektar Wald zerstört. Für heute erwartet der griechische Wetterdienst landesweit nachlassende Winde. Entwarnung könne dennoch nicht gegeben werden, betonte der Zivilschutz. In Spanien hat sich die Lage weiter entspannt. Im Süden Frankreichs ist gestern ein neuer Waldbrand nahe der Stadt Carcassonne ausgebrochen. Ausgelöst wurde er durch einen brennenden Wagen auf einer Autobahn. Etwa 100 Menschen mussten in Sicherheit gebracht werden. Im Norden starten heute tausende junge Menschen ihre Ausbildung. Nach Angaben der Kammern für Handel und Handwerk sind aber noch zahlreiche Lehrstellen unbesetzt. Allein in Niedersachsen werden noch mehr als 16.000 Azubis gesucht. Die Bundesagentur für Arbeit weist darauf hin, dass Suchende auch nach dem Start ins neue Ausbildungsjahr sehr gute Chancen auf eine Lehrstelle haben. Viele Betriebe stellten nur noch bis Ende Oktober ein. In Schleswig-Holstein könnten viele Ausbildungsplätze auch deshalb unbesetzt bleiben, weil in diesem Jahr kein Abiturjahrgang von der Schule abgeht. Grund ist die Rückkehr des Landes vom 8- zum 9-jährigen Gymnasium. Die Polizei setzt ab heute auch im Norden wieder verstärkt auf Geschwindigkeitskontrollen. Die europaweite Speed Week, auch Blitzermarathon genannt, läuft bis Sonntag. Christian Nagel zur Frage, wo genau Autofahrerinnen und Autofahrer mit Blitzern und Kontrollen rechnen müssen.
4: Ja, konkret will die Polizei aus nachvollziehbaren Gründen natürlich nicht die Orte nennen, aber vor allem dort, wo Fußgänger und Radfahrer besonders von zu schnell fahrenden Autos, LKW oder Motorrädern gefährdet werden, also zum Beispiel in der Nähe von Krankenhäusern, Seniorenheimen, Fußgängerüberwegen und Bushaltestellen, wollen Beamte in den nächsten Tagen die Geschwindigkeit kontrollieren. Dabei kommen nach Angaben der Polizei nicht nur stationäre Blitzer zum Einsatz, auch zivile Autos, die mit Videoaufzeichnung ausgestattet sind, werden unterwegs sein. Den Beamten geht es vor allem darum, die Verkehrsteilnehmer für Geschwindigkeit zu sensibilisieren. Denn sie entscheidet im Fall eines Unfalls oftmals darüber, wie schwer Menschen verletzt werden.
1: Das waren die Nachrichten. Das Wetter in Norddeutschland. Überwiegend sonnig und trocken. Im Süden und Westen Niedersachsens am Nachmittag einzelne Schauer oder Wärmegewitter. Höchstwerte 23 Grad auf Fehmarn und 33 Grad in Nordhorn. Morgen mehr Wolken, zum Teil regnerisch mit Gewittern, maximal 24 bis 34 Grad. Am Mittwoch wieder freundlicher, zum Teil aber auch wieder Schauer und Gewitter, bei Höchstwerten von 32 Grad. und am Donnerstag dann überwiegend heiter, zum Teil aber auch recht windig mit gelegentlichem Regen bei maximal 28 Grad. Es ist 11.05 Uhr.
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1: Stau oder stockend ab 3 Kilometern. A1 Hamburg Richtung Osnabrück zwischen Bremerkreuz und Arsten 4 Kilometer im Baustellenbereich. A1 Osnabrück Richtung Bremen zwischen Bremen-Brinkum und Arsten 4 Kilometer. Die A1 Lübeck Richtung Fehmarn ist zwischen Pansdorf und Scharbeutz nach einem Unfall gesperrt. Die Umleitung führt über die U87. A7 Richtung Hannover zwischen Horster Dreieck und Ramelsloh 4 Kilometer Stau wegen Bauarbeiten. A7 Flensburg Richtung Hamburg. Der Elbtunnel ist nach Auslösung der Höhenkontrolle gesperrt. Und die A27 Bremerhaven Richtung Bremen ist zwischen Bremerhaven-Überseehäfen und Bremerhaven-Zentrum nach einem Unfall gesperrt. Dadurch 3 Kilometer Stau. Gute Fahrt.
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5: Guten Tag. Mit Claudia Fürnes am Mikrofon. Montagvormittag. Was gibt es Besseres, als in die neue Woche zu starten, als mit positiven Gedanken das Ganze anzugehen? Machen wir jetzt. Toni Marshall, Junge, die Welt ist schön.

NDR-Schlager im Norden zu Hause. Ich nehme Sie jetzt mit nach Liverpool in den Cavern Club. Legendär, denn die Beatles haben da im Prinzip ihre Karriere gestartet. Als sie aus Hamburg zurückkamen, haben sie am 9. Februar 1961 mittags ihren ersten Auftritt in diesem legendären Club gehabt. Insgesamt sind sie dort bis 1963 292 Mal aufgetreten im Cavern. Und der letzte Auftritt, der war tatsächlich am 3. August 1963. Da spielten sie ihr letztes Konzert im Cavern Club in Liverpool. Jetzt spielen sie für uns. Can't Buy Me Love. Hier sind sie, die Beatles.

11.18 Uhr und 18 Sekunden am Montagvormittag. Sie sind hier bei NDR Schlager im Norden zu Hause. Wie heißt es so schön? Jeder Tag ist ein neuer Anfang und es ist nie zu spät, etwas Neues zu beginnen. In diesem Sinne hier jetzt Graziano. Neue Liebe, neues Glück.

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NDR Schlager im Norden zu Hause. Wir machen jetzt gemeinsam eine kleine Zeitreise und gehen auf ein Hausboot. Im Jahr 1957 kam sie raus, die romantische Komödie Tammy and the Bachelor. Die amerikanische Komödie Tammy, das Mädchen vom Hausboot. Das wurde seinerzeit gespielt von Debbie Reynolds und ihr Partner war kein geringerer als Leslie Nielsen, den wir später in der nackten Kanone wieder kennenlernen. Also der damals schon 57 mit Tammy auf dem Hausboot und den Titel

Es wurden gleich 47 Minuten am Montagvormittag, 3. August. Vielleicht ist dieser Tag aus welchem Grund auch immer für Sie ein ganz besonderer Tag. Ich weiß, für jemanden war das ein besonderer Tag. Und zwar für Christoph Kolumbus. Der ist am 3. August 1492 mit den Schiffen Santa Maria Niña und Pinta zu seiner ersten Entdeckungsreise aufgebrochen. Wollte ja eigentlich den Seeweg nach Asien finden. Und wir wissen, er landete dann mehr oder weniger zufällig in Amerika. Ja, so kann das gehen. Einfach mal zufällig aufbrechen und dann mal gucken, wo man landet, oder? Hier sind Feller und Feller.

6:12 am Montagvormittag hier bei NDR Schlager. Vielleicht hatten Sie ein anstrengendes Wochenende und konnten heute mal ausschlafen und sind jetzt erst aufgestanden. Dann sage ich doch einfach mal schönen guten Morgen. Wir haben auch die passende Musik dazu. Hier ist Nick McKenzie. Hello, good morning.

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1: Um 12 Uhr mit Benjamin Kirsch. Die Binnenschifffahrt in Deutschland hat immer mehr Probleme mit niedrigen Pegelständen in den großen Flüssen. Grund für das Niedrigwasser sind unter anderem hohe Temperaturen und geringe Niederschläge. Aus Berlin Frank Eichmann.
2: 8 von 10 Messstellen der Donau registrieren extremes Niedrigwasser. Und für den Rhein sagt der Verkehrsminister von Nordrhein-Westfalen, Oliver Krischer, im ZDF-Morgenmagazin.
3: Wir haben Wasserstände so niedrig wie noch nie in Nordrhein-Westfalen am Rhein. In Köln ist da am Wochenende der Negativrekord gefallen. Und das führt dann natürlich dazu, dass Gütermengen nicht mehr transportiert werden können. Das macht sich in der Industrie unmittelbar bemerkbar.
2: Der Grünen-Politiker fordert eine nationale Taskforce. Auf ihrer Sonderkonferenz am Donnerstag müssten die Verkehrsminister der Bundesländer die Niedrigwasserlage besprechen. Für die nächsten Tage rechnen Experten mit weiter sinkenden Pegelständen. Niedrigwasser ist zwar nichts Außergewöhnliches, aber es kommt selten so massiv und so früh wie in diesem Jahr.
1: Marokko erklärt, dass Falschinformationen in sozialen Medien für den Ansturm zehntausender Menschen auf die spanische Exklave Ceuta in Nordafrika verantwortlich waren. Das Urteil eines spanischen Gerichts, das die sofortige Rückführung von auf See abgefangenen Migranten verbiete, sei zudem falsch interpretiert worden. Aus Madrid, Franka Wels.
4: Die Erklärung deckt sich grundsätzlich mit Äußerungen der spanischen Regierung zu dem Vorfall. Allerdings sprach das marokkanische Innenministerium in einer ersten Reaktion am Sonntag in Rabat von 11 Todesopfern. Die meisten von ihnen seien ertrunken. In der Erklärung wurde erneut bekräftigt, dass Marokko sich der Bekämpfung der irregulären Migration verpflichtet fühle, aber auch eine gemeinsame Lastenteilung bei der Steuerung der Migration gefordert. Spanien hatte die Zahl der Menschen, die bei dem Ansturm starben, hingegen auf bisher 72 beziffert. Auch bei der Gesamtzahl der Beteiligten liegen die Angaben deutlich auseinander. Während Spanien von mehr als 60.000 Menschen ausgeht, die nach Ceuta gelangt sind, sprach das marokkanische Innenministerium von 40.000. Die EU-Innenminister werden sich laut irischer EU-Ratspräsidentschaft am Dienstag in einer Dringlichkeitssitzung mit der Migrationskrise in Ceuta befassen.
1: In der Diskussion um die abschlagsfreie Rente mit 63 hat sich Mecklenburg-Vorpommerns Ministerpräsidentin Schwesig erneut für den Erhalt ausgesprochen. Im Morgenmagazin von ARD und ZDF sagte die SPD-Politikerin, gerade in Ostdeutschland würden überdurchschnittlich viele Menschen ab 16 arbeiten und lange einzahlen. Das müsse sich lohnen.
5: Mein Eindruck ist, dass die Rentenkommission sich nicht konkret auch mit der besonderen ostdeutschen Biografie beschäftigt hat. Und zweitens, wenn man jetzt ausgerechnet diejenigen bestrafen will, die am längsten arbeiten und am längsten einzahlen, frage ich mich, was ist das für ein Leistungsanreiz? Und man sollte doch lieber überlegen, wie alle anderen länger arbeiten und einzahlen. Denn der Durchschnitt arbeitet nur 37 Jahre und zahlt nur 37 Jahre ein.
1: Manuela Schwesig, Ministerpräsidentin in Mecklenburg-Vorpommern. Die schweren Waldbrände in Griechenland sind weiter nicht unter Kontrolle. In der Nähe von Athen haben sich die Flammen bis auf wenige Kilometer der Stadt Megara genähert. Nach ersten Schätzungen wurden allein in dieser Region mehr als 10.000 Hektar Wald zerstört. Für heute erwartet der griechische Wetterdienst landesweit nachlassende Winde. In Spanien hat sich die Lage weiter entspannt. Im Süden Frankreichs ist gestern ein neuer Waldbrand nahe der Stadt Carcassonne ausgebrochen. Ausgelöst wurde er durch einen brennenden Wagen auf einer Autobahn. Nach dem gescheiterten Investorendeal droht die Europäische Fußballunion FIFA-Chef Infantino mit rechtlichen Schritten. Nach übereinstimmenden Medienberichten hat die UEFA Infantino schriftlich aufgefordert, kein Material im Zusammenhang mit dem Vorhaben zu vernichten. Aus der Sportredaktion Anne van Eickels.
6: Der Telegraph zitiert aus einem UEFA-Schreiben, dass der Verband aktiv die Einleitung rechtlicher Schritte sowie eines Schiedsgerichtsverfahrens und eine Beschwerde bei den zuständigen Aufsichtsbehörden prüfe. Infantino wollte Anteile an den Premium-Produkten des Weltverbandes an private Investoren verkaufen. Ein Tochterunternehmen hätte die kommerziellen Rechte an den FIFA-Wettbewerben wie der Männer- und Frauenfußball-WM sowie der Club-WM gebündelt. Und ein amerikanischer Investor, dessen Bruder mit der Tochter von US-Präsident Donald Trump verheiratet ist, hätte eine Schlüsselrolle übernehmen sollen.
1: Das waren die Nachrichten. Das Wetter in Norddeutschland, heiter und trocken, in Niedersachsen gebietsweise Schauer und Gewitter, Höchstwerte 23 Grad auf den Ostseeinseln bis 33 Grad in der Grafschaft Bentheim. Morgen viele Wolken, teils längere Zeit trocken, teils kräftige Schauer und Gewitter, Höchstwerte 24 bis 34 Grad. Es ist jetzt 12.05 Uhr.
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1: Achtung, eine Gefahrenmeldung. Ein Falschfahrer auf der A7 Hamburg Richtung Hannover. In der Ausfahrt Hamburg-Heimfeld kommt Ihnen ein Falschfahrer entgegen. Fahren Sie äußerst rechts und überholen Sie nicht. Ich wiederhole, auf der A7 Hamburg Richtung Hannover. In der Ausfahrt Hamburg-Heimfeld ist ein Falschfahrer unterwegs. Vorsicht in beiden Richtungen. Ein rückwärts fahrender LKW ist in der Ausfahrt. A1 Hamburg Richtung Osnabrück zwischen Euthen und Bremen-Arsten. 5 Kilometer stockender Verkehr im Baustellenbereich. 4 Kilometer Stau auf der A1 Osnabrück Richtung Bremen zwischen Dreieck Stur und Bremen-Hemelingen. A7 Hannover Richtung Hamburg. 5 Kilometer stockend zwischen Dreieck Walsrode und Soltau Süd. Und die A27 Bremerhaven Richtung Bremen ist zwischen Bremerhaven-Überseehäfen und Bremerhaven-Zentrum nach einem Unfall gesperrt. Dadurch gibt es 3 Kilometer Stau. Eine sichere und gute Fahrt.
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8: Mit Claudia Firnis einen schönen Montagmittag allerseits. Passend zum Wetter jetzt Gigi Anderson. Sommer, Sonne, Cabrio.

Recht hat er. Ein bisschen Spaß muss sein. Roberto Blanco. 12:12 Mittagszeit. Wie sieht denn das Mittagessen bei Ihnen im Sommer aus? Salat, Fisch, Geflügel, leichte Küche wird ja immer empfohlen. Ich weiß auch nicht, woran es liegt. Ich bin gerade im Sommer eher anfällig für Süßes. Da geht Obst mit Quark, eine Kaltschale oder auch ein ordentlicher Pfannkuchen mit Blaubeeren, oder? Aber für alle, die die deftige Küche auch an heißen Tagen bevorzugen, habe ich zumindest musikalisch jetzt für Sie Weißwürst, Knödel und Sauerkraut. Paul Henker.

Die schönsten Schlager aller Zeiten hier bei NDR Schlager im Norden zu Hause. Ich habe noch ein bisschen Geschichtsbuch gewälzt. Es gibt noch was, was am 3. August passierte, und zwar im Jahr 1957. Anlässlich der Funkausstellung in Frankfurt am Main wird die erste Sendung zum Blauen Bock, damals noch mit Otto Höpfner, von der ARD ausgestrahlt. Höpfner hat also den Startschuss gegeben für den Blauen Bock. Ich und viele andere erinnern sich wahrscheinlich eher an Heinz Schenk. Der hat das von Höpfner dann im Jahr 1966 übernommen, weil Höpfner nicht mehr wollte. Und Sie dürfen dreimal raten, wo der Höpfner sich im Anschluss hingebissen hat, als der Schenk übernommen hatte und das eine sehr erfolgreiche Unterhaltungssendung wurde.

0: Ein Loblied auf die Freiheit von Milva, Freiheit in meiner Sprache. Es ist 12:30 und damit Zeit für die Nachrichten aus Norddeutschland.
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2: Bundesweit stehen in dieser Woche wieder vermehrt Blitzer an den Straßen. Zu schnelles Fahren ist laut Expertinnen und Experten nach wie vor eine Hauptursache für Unfälle. Noch bis kommenden Sonntag kontrolliert die Polizei auch in Niedersachsen bei der sogenannten Speed Week verstärkt, wie schnell Autofahrerinnen und Fahrer unterwegs sind. Wo die Schwerpunkte liegen, Marie Stiller.
3: Die sollen laut Verkehrsexperten in Osnabrück, Oldenburg, Hannover und Braunschweig liegen. Von der Polizeidirektion Osnabrück zum Beispiel heißt es, man kontrolliere bis Sonntag im ganzen Zuständigkeitsbereich häufiger, vom Teutoburger Wald bis zu den ostfriesischen Inseln. Nicht zuletzt hänge die Schwere der Verletzungen bei Verkehrsunfällen unmittelbar mit der gefahrenen Geschwindigkeit zusammen. Das Verhalten von Rasern und Dränglern sei nicht nur rücksichtslos, sondern gefährlich für alle Beteiligten, so eine Sprecherin. Aber auch dort, wo keine Schwerpunkte der Speed Week sind, müssen Autofahrer mit Kontrollen rechnen, so wie in Göttingen. Wie die dortige Polizeidirektion sagt, nehme man ebenfalls sporadisch am Blitzermarathon teil.
2: In Niedersachsen bleibt die Anreise zu den ostfriesischen Inseln per Bahn bis zum 8. August schwierig. Weil auf der Strecke gerade eine wichtige Eisenbahnbrücke repariert wird, fahren zwischen Leer und Norddeich im Moment nur Busse. Zuletzt gab es deshalb mehrfach Probleme. Wie es am vergangenen Wochenende lief, sagt uns Gerhard Snitja.
4: Nach den beiden zurückliegenden Wochenenden, an denen die Strecke auch schon gesperrt war, hat die Bahn sich offenbar gut vorbereitet, um dem besonders großen Ansturm zu begegnen. Sowohl in Leer als auch in Norddeich standen Ansprechpartner bereit, die den Reisenden den Weg zum Zug oder Bus oder Schiff weisen konnten. Das waren teils eigens angeheuerte Helfer, teils aber auch die Ehrenamtlichen von der Bahnhofsmission, die sich zum Beispiel um Rollstuhlfahrer kümmerten. Im größten Gewusel mussten Fahrgäste ihr Gepäck selbst in den Bus hieven, aber auch da halfen oft freundliche Busfahrer. In Leer war jetzt sogar ein Toilettenwagen aufgestellt worden, da dort im Bahnhof keine Toiletten vorhanden sind. Nach Angaben der Reederei Frisia haben pro Richtung mehr als 5000 Fahrgäste die Jüst- und Norderney-Fähren genutzt. Viele sind genau wegen der Bahnsperrung mit dem Auto angereist, sodass in Norddeich-Mohle ab mittags keine Parkplätze mehr zu kriegen waren. Die Reederei half mit Ausweichflächen am Flugplatz und bot dorthin einen Shuttle-Dienst an.
2: Bereits seit Juli zieht die Hamburg Port Authority, kurz HPA, in mehreren Schritten in ihren neuen Standort in der Hamburger Hafen City. In dieser Woche nehmen nun auch die ersten Mitarbeiterinnen und Mitarbeiter in der neuen Zentrale.

0: große Rolle gespielt. Neu installiert wurde zum Beispiel die für den Hafenbetrieb erforderliche IT- und Kommunikationstechnik. Das frühere Unilever-Gebäude hatte die HPA 2023 für 157 Millionen Euro erworben.
1: Wir bleiben noch am Hamburger Hafen. Dort gehört ja die Ankunft von Kreuzfahrtschiffen vor allem in den Sommermonaten zum täglichen Geschäft. Und doch ist das Schiff, das heute einläuft, etwas Besonderes. Das Expeditionskreuzfahrtschiff Scenic Eclipse 2 kommt zum ersten Mal in die Hansestadt. Anja Grigoleit.
2: Knapp 170 Meter lang, 22 Meter breit, dunkelblauer Rumpf. Innen drin Luxusausstattung auf 8 Decks. Sowohl in den Suiten mit persönlichem Butler-Service als auch in der Gastronomie oder wie es bei der australischen Reederei heißt, bei den 10 Gourmet-Erlebnissen und den neuen Bars. Der Luxus kostet, zum Beispiel in der 110 Quadratmeter großen Panorama-Suite, zahlt man für 2,5 Wochen über 34.000 Euro. Mit an Bord ist ein Expeditionsteam aus Naturforschern, Geologen und Meeresbiologen. Für die Ausflüge stehen an Bord auch 2 Hubschrauber und ein speziell gefertigtes U-Boot zur Verfügung. Da das Schiff eine Eisklasse hat, ist es mit bis zu 200 Gästen auch in der Arktis und Antarktis unterwegs. In Hamburg soll die Scenic Eclipse 2 gegen 19 Uhr am Cruise Terminal Hafen City festmachen. Erst morgen Abend gegen 18 Uhr wird sie den Hamburger Hafen wieder verlassen, dann begleitet von Wasserfontänen der Feuerwehr.

0: Sie hören NDR Schlager im Norden zu Hause am Montag. Bis hier mit mir. Mein Name ist Claudia Firnis. Gleich nach 1 übernimmt der Kollege Christian Haag und begleitet Sie durch den Nachmittag. Wir hören uns dann morgen früh ab 8 Uhr wieder. Ich freue mich drauf. Und jetzt hören wir uns gemeinsam noch Selina Seemann an. Auf dem Jakobsweg erlebt sie, dass Plattdeutsch und Zufall beim Kaffeebestellen helfen.
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2: 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Ich soll gern einen Kaffee haben, sagt er und eine Frau hinter der Tresen antwortet, jo, den mag ich die fertig. Stellt sich gut, dass er in Tietlang in Hamburg wohnt hat. So lütt ist die Welt. Ich vertelle denn auf Portugiesch, dass mein Bruder aus Lissabon kommt.

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1: Um 13 Uhr mit Benjamin Kirsch. Hohe Temperaturen und wenig Regen führt zu stark sinkenden Pegelständen deutscher Flüsse. Besonders der Rhein ist zum Teil so niedrig wie noch nie. Aus der NDR-Nachrichtenredaktion Wiebke Drescher.
2: Diese Woche wird an der wichtigen Engstelle Kaub in der Nähe der Lorelei ein Rekordtief von 18 Zentimetern erwartet. Der Rhein ist eine wichtige Wasserstraße für Transport von Rohstoffen. Das niedrige Wasser des Rheins und auch anderer Flüsse wie Donau und Elbe bremse die Binnenschifffahrt massiv aus, warnte ein Experte der Deutschen Industrie- und Handelskammer. Bei anhaltender Trockenheit könne das die Wirtschaft belasten. In Ungarn und Serbien wirkt sich der niedrige Wasserpegel der Donau auch auf die Stromversorgung aus. Ungarn fuhr bereits die Reaktoren seines einzigen Atomkraftwerks herunter. Serbien drosselte die Produktion von zwei Wasserkraftwerken und rief die Bevölkerung zum Stromsparen auf. Rumänien hat für diesen Monat wegen Wassermangels einen landesweiten Notstand ausgerufen.
1: In der Debatte um die Rente macht sich auch Mecklenburg-Vorpommerns SPD-Ministerpräsidentin Schwesig weiter dafür stark, die abschlagsfreie Rente nach 45 Beitragsjahren beizubehalten. Zuvor hatten sich schon drei CDU-Ministerpräsidenten aus Ostbundesländern gegen die Abschaffung der sogenannten Rente mit 63 ausgesprochen. Aus Berlin Katrin Aue.
3: Dabei ist das ein zentraler Bestandteil der Rentenreform, die eine Kommission entworfen hat und die Bundesregierung in Gänze umsetzen will. Im ZDF-Morgenmagazin sagte Schwesig, der Osten mit im Schnitt sehr langen Berufsbiografien wäre von einem Aus der sogenannten Rente mit 63 sehr stark betroffen. Sie kündigte an, im Bundesrat gegen das Rentenpaket zu stimmen, sollte es in puncto Rente mit 63 bleiben wie geplant. Aus der Bundes-CDU hingegen wird die Rentenreform verteidigt. Pascal Reddig etwa warnt vor Rosinenpickerei. Er war stellvertretender Vorsitzender der Kommission, die das Paket aus 33 Maßnahmen entworfen hat. Im Deutschlandfunk sagte er, wenn man einen Stein herausnehme, falle im Zweifel das ganze Haus zusammen.
1: Rund um Ceuta haben Einsatzkräfte weitere Leichen geborgen. Ende der vergangenen Woche hatten zehntausende Migranten die spanische Exklave an der nordafrikanischen Küste erreicht, viele von ihnen schwimmend. Aus Barcelona, Julia Macher.
4: Nach Behördenangaben wurden 88 Leichen in Umgebung der Grenzmole geborgen. Die spanische Regierung bestätigt bisher 73, Marokko 11 Tote. Die meisten Menschen ertranken beim Versuch, schwimmend die spanische Exklave zu erreichen. Mit Tauchern sucht die spanische Polizei weiter nach Vermissten. Während die meisten volljährigen Migranten nach Marokko zurückgekehrt sind, halten sich in Ceuta nach Behördenangaben mehr als 850 minderjährige Migranten auf. Die Aufnahmezentren seien völlig überlastet.
1: Heute wollen die Botschafter der EU-Staaten über Konsequenzen aus den Geschehnissen in Ceuta beraten. Dabei geht es auch um die Frage, wie der Schutz der EU-Außengrenzen besser koordiniert werden kann. Morgen kommen dann die EU-Innenminister wegen Ceuta zu einer Dringlichkeitssitzung zusammen. Der Iran führt derzeit nach eigenen Angaben keine Verhandlungen mit den USA. Stattdessen spreche man mit dem Oman über eine vorübergehende Lösung für eine sichere Route durch die Straße von Hormus, so ein Sprecher des Außenministeriums in Teheran. Zuvor hatte US-Präsident Trump für heute neue Verhandlungen zwischen seinem Land und dem Iran angekündigt, ohne das näher zu erläutern. Auf eine neue Angriffswelle hatte er nach eigenen Angaben mit Blick auf die Gespräche kurzfristig verzichtet. Nach dem gescheiterten Investorendeal droht die Europäische Fußballunion FIFA-Chef Infantino mit rechtlichen Schritten. Nach übereinstimmenden Medienberichten hat die UEFA Infantino schriftlich aufgefordert, kein Material im Zusammenhang mit dem Vorhaben zu vernichten. Aus der Sportredaktion Anne van Eickels.
5: Der Telegraph zitiert aus einem UEFA-Schreiben, dass der Verband aktiv die Einleitung rechtlicher Schritte sowie eines Schiedsgerichtsverfahrens und eine Beschwerde bei den zuständigen Aufsichtsbehörden prüfe. Infantino wollte Anteile an den Premium-Produkten des Weltverbandes an private Investoren verkaufen. Ein Tochterunternehmen hätte die kommerziellen Rechte an den FIFA-Wettbewerben wie der Männer- und Frauenfußball-WM sowie der Club-WM gebündelt. Und ein amerikanischer Investor, dessen Bruder mit der Tochter von US-Präsident Donald Trump verheiratet ist, hätte eine Schlüsselrolle übernehmen sollen.
1: Das waren die Nachrichten. Das Wetter in Norddeutschland: heiter und trocken, in Niedersachsen gebietsweise Schauer und Gewitter. Höchstwerte 23 Grad auf den Ostseeinseln bis 33 Grad in der Grafschaft Bentheim. Morgen viele Wolken, teils längere Zeit trocken, teils kräftige Schauer und Gewitter bei Höchstwerten von 24 bis 34 Grad. Es ist jetzt 13.05 Uhr.
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1: A1 Lübeck Richtung Hamburg, zwischen Hamburg-Ühjendorf und Norderelbbrücke 4 Kilometer stockender Verkehr. A1 Hamburg Richtung Osnabrück, zwischen Euthen und Bremen-Asten 6 Kilometer Stau im Baustellenbereich. 5 Kilometer auf der A1 Osnabrück Richtung Bremen zwischen Dreieck Stur und Bremen-Hemelingen. A1 Hamburg Richtung Lübeck, zwischen Ahrensburg und Bad Oldesloe 3 Kilometer stockend. A7 Flensburg Richtung Hamburg, zwischen Dreieck Hamburg Nordwest und Bahrenfeld 3 Kilometer Stau. A7 Kassel Richtung Hannover, zwischen Hildesheim und Dreieck Hannover Süd, 5 Kilometer stockender Verkehr im Baustellenbereich. Nochmal 5 Kilometer auf der A7 Hannover Richtung Hamburg, zwischen Dreieck Walsrode und Soltau Süd. 6 Kilometer stockend auf der A7 Hannover Richtung Flensburg, zwischen Hamburg-Hausbruch und Othmarschen. 5 Kilometer auf der A20 Lübeck Richtung Rostock, zwischen Schönberg und Grevesmühlen. Die A20 Lübeck Richtung Rostock ist zwischen Kreuz Wismar und Zurow nach einem Unfall gesperrt. Die A27 Bremerhaven Richtung Bremen ist zwischen Überseehäfen und Bremerhaven Zentrum nach einem Unfall gesperrt. Dadurch staut es sich. Die Umleitung führt über die U16. Eine sichere und gute Fahrt.
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7: Mit Christian Hake, es geht rein ins Jahr 1984. Damals haben die Ace Cats mit Linda die Hitparade gewonnen. Und wenn Sie mich fragen, völlig zu Recht.

Hier ist NDR Schlager. Im Norden zu Hause um 13.13 Uhr. Heute wird es ja auch wieder genauso wie auch morgen und die kommenden Tage sehr, sehr heiß. In einigen Regionen erwarten wir wieder weit über 30 Grad. Deswegen sehr wichtig, immer regelmäßig und viel zu trinken. Warum sage ich das? In erster Linie, damit ich mich selber dran erinnere, weil ich gehöre auch zu denen, die immer viel zu wenig trinken. Deswegen gönne ich mir jetzt ein großes Glas Wasser. Machen Sie vielleicht auch. Oder aber Sie machen es wie Sailor. Trinken wir noch ein bisschen mehr. Glass of Champagne.

Peter Kraus. Wenn Teenager träumen, sie hören NDR Schlager im Norden zu Hause. Jetzt gibt's ganz neue Musik und zwar von den Schlagerpiloten, die mal wieder alles nur aufs Glas schieben. Denn schuld war nur der Limoncello. Die ganze Geschichte erzählen sie uns gleich. Vorher kommt Nina Hagen und die hat den Farbfilm.

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2: 3. August. Das Flugzeug, das da hinten heranfliegt, hat keine Passagiere an Bord. Nein, gleich wird aus diesem Doppeldecker Gift herunterrieseln. Denn im US-Bundesstaat Ohio haben sich gefräßige Raupen über einen Trompetenbaumwald hergemacht. Sie sollen mit dem Gift getötet werden. Heute vor 105 Jahren, am 3. August 1921, peilt der Weltkriegspilot John McReady den Wald an. An Bord der Maschine sind 60 Kilo Bleiarsenat. Sechsmal fliegt John McReady über den Wald und lässt das Gift fallen. Dann sind 99% der Raupen tot. Die Idee, Insekten aus der Luft zu vernichten, kommt übrigens aus Deutschland. Aber dieser erste Agrarflug findet in den USA statt. Heute vor 105 Jahren werden dort zum ersten Mal Pestizide aus einem Flugzeug versprüht. Der Rest ist Geschichte.

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Jetzt hier im NDR Schlager. Im Norden zu Hause. Sprache ist ja immer im Wandel, verändert sich. Es kommen neue Begriffe und vor allen Dingen natürlich durch die Jugend. Heutzutage sind es Begriffe wie Cringe zum Beispiel, die man hört, oder Sass oder Schere und so, die verschiedensten Bedeutungen haben, mit denen wir meistens nichts anfangen können. In den 50er Jahren kam ein Begriff auf, der zuerst gar nicht so positiv gemeint war, nämlich die Halbstarken. Also, dass Männer, die eigentlich gerne stark sein wollten, aber eben nur so halb stark waren wie ein erwachsener Mann. Also wo große Klappe, aber nichts dahinter. In den 50er Jahren hat dann die Bundeszentrale für politische Bildung dieses Begriff noch ein bisschen mehr ausgebaut und meinte damit laute und rebellische Jugendliche mit Lederjacken und Rock'n'Roll-Liebe. Die Halbstarken, die kommen gleich. Die Yankees, freuen wir uns drauf, gibt's in wenigen Augenblicken nach Ulla Norden.

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1: Um 14 Uhr mit Benjamin Kirsch. Die Binnenschifffahrt in Deutschland hat immer mehr Probleme mit niedrigen Pegelständen in den großen Flüssen. Grund für das Niedrigwasser sind unter anderem hohe Temperaturen und geringe Niederschläge. Aus Berlin Frank Eichmann.
2: 8 von 10 Messstellen der Donau registrieren extremes Niedrigwasser. Und für den Rhein sagt der Verkehrsminister von Nordrhein-Westfalen, Oliver Krischer, im ZDF-Morgenmagazin.
3: Wir haben Wasserstände so niedrig wie noch nie in Nordrhein-Westfalen am Rhein. In Köln ist da am Wochenende der Negativrekord gefallen. Und das führt dann natürlich dazu, dass Gütermengen nicht mehr transportiert werden können. Das macht sich in der Industrie unmittelbar bemerkbar.
2: Der Grünen-Politiker fordert eine nationale Taskforce. Auf ihrer Sonderkonferenz am Donnerstag müssten die Verkehrsminister der Bundesländer die Niedrigwasserlage besprechen. Für die nächsten Tage rechnen Experten mit weiter sinkenden Pegelständen. Niedrigwasser ist zwar nichts Außergewöhnliches, aber es kommt selten so massiv und so früh wie in diesem Jahr.
1: Rund um Ceuta haben Einsatzkräfte weitere Leichen geborgen. Ende der vergangenen Woche hatten zehntausende Migranten die spanische Exklave an der nordafrikanischen Küste erreicht, viele von ihnen schwimmend. Aus Barcelona, Julia Macher.
4: Nach Behördenangaben wurden 88 Leichen in Umgebung der Grenzmole geborgen. Die spanische Regierung bestätigt bisher 73, Marokko 11 Tote. Die meisten Menschen ertranken beim Versuch, schwimmend die spanische Exklave zu erreichen. Mit Tauchern sucht die spanische Polizei weiter nach Vermissten. Während die meisten volljährigen Migranten nach Marokko zurückgekehrt sind, halten sich in Ceuta nach Behördenangaben mehr als 850 minderjährige Migranten auf. Die Aufnahmezentren seien völlig überlastet.
1: Heute wollen die Botschafter der EU-Staaten über Konsequenzen aus den Geschehnissen in Ceuta beraten. Dabei geht es auch um die Frage, wie der Schutz der EU-Außengrenzen besser koordiniert werden kann. Morgen schalten sich dann die EU-Innenminister wegen Ceuta zu einer Videokonferenz zusammen. Der Präsident des Deutschen Instituts für Wirtschaftsforschung, Fratscher, hält die geplante Abschaffung der abschlagsfreien Rente mit 45 Beitragsjahren für unverzichtbar. Dies sei ein zentrales und finanziell wichtiges Element der geplanten Rentenreform, sagte Fratscher der Rheinischen Post. Ohne dieses sei die Reform tot, so der DIW-Chef wörtlich. Mecklenburg-Vorpommerns Ministerpräsidentin Schwesig bekräftigte die Forderung, die sogenannte Rente mit 63 beizubehalten. Im Morgenmagazin von ARD und ZDF sagte die SPD-Politikerin, man dürfe nicht diejenigen bestrafen, die am längsten arbeiten und am längsten einzahlen. Der Iran widerspricht US-Präsident Trump, der neue Verhandlungen der beiden Kriegsparteien angekündigt hat. Laut Trump sollten die heute beginnen. Aus Istanbul Uwe Lüb.
5: Der Sprecher des Außenministeriums in Teheran, Bagaei, sagte am Vormittag, derzeit stünden keine Verhandlungen mit den USA an. Verhandlungen fänden momentan nur mit Oman statt. Dabei gehe es um die Festlegung einer Route für die sichere Durchfahrt durch die Straße von Hormuz. US-Präsident Trump hatte am Wochenende eine geplante neue Angriffswelle auf Iran vorerst gestoppt. Als Grund führte er unter anderem an, ein Abkommen mit Iran sei wieder näher gerückt. Gestern kündigte er neue Gespräche zwischen den USA und Iran für heute Nachmittag an.
1: Niemand weiß, wo die ehemalige Regierungschefin von Myanmar festgehalten wird oder ob die 81-Jährige überhaupt noch lebt. Jetzt hat die Militärregierung vermeintlich aktuelle Aufnahmen von ihr veröffentlicht. Sie soll Vertreter des Roten Kreuzes getroffen haben. Aus Singapur, Annalou Beckmann.
6: Zwei Fotos sollen die 81-jährige Friedensnobelpreisträgerin in einem holzvertäfelten Raum im Gespräch mit einem Mann im Anzug zeigen. Wann und wo diese Bilder aufgenommen worden sind und ob sie echt sind, lässt sich derzeit nicht unabhängig bestätigen. Mit dem Putsch 2021 hat das Militär die gewählte Regierung unter Aung San Suu Kyi entmachtet und die Führungsriege inhaftiert. Das löste landesweite Proteste aus und einen anhaltenden Bürgerkrieg. Rund 100.000 Menschen sind bereits ums Leben gekommen. Millionen wurden aus ihrer Heimat vertrieben.
1: Das waren die Nachrichten. Das Wetter in Norddeutschland heiter und trocken. In Niedersachsen gebietsweise Schauer und Gewitter. Höchstwerte 23 Grad auf den Ostseeinseln bis 33 Grad in der Grafschaft Bentheim. Morgen viele Wolken, teils längere Zeit trocken, teils kräftige Schauer und Gewitter. Höchstwerte 24 bis 34 Grad. Und am Mittwoch und Donnerstag vereinzelt Schauer bei 21 bis 32 Grad. Es ist jetzt 14.05 Uhr.
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1: A1 Lübeck Richtung Hamburg, zwischen Hamburg-Billstedt und Dreieck Norderelbe, 4 Kilometer stockender Verkehr. A1 Hamburg Richtung Osnabrück, zwischen Euthen und Bremen-Arsten, 4 Kilometer Stau im Baustellenbereich. 5 Kilometer auf der A1 Osnabrück Richtung Bremen, zwischen Dreieck Stur und Bremen-Hemelingen. A1 Hamburg Richtung Lübeck, zwischen Ahrensburg und Bad Oldesloe, 3 Kilometer stockend. 5 Kilometer auf der A7 Flensburg Richtung Hamburg, zwischen Dreieck Hamburg-Nordwest und dem Elbtunnel. A7 Kassel Richtung Hannover, zwischen Derneburg-Salzgitter und Hildesheim-Dristenstedt, 5 Kilometer stockend im Baustellenbereich. 7 Kilometer auf der A7 Hannover Richtung Flensburg, zwischen Hamburg-Hausbruch und dem Elbtunnel. 5 Kilometer auf der A20 Lübeck Richtung Rostock, zwischen Schönberg und Grevesmühlen. 5 Kilometer auf der A20 Lübeck Richtung Rostock, zwischen Wismar-Mitte und Zurow, dort ist nach einem Unfall nur eine Spur frei. Die A27 Bremerhaven Richtung Bremen ist zwischen Überseehäfen und Bremerhaven Zentrum nach einem Unfall gesperrt. Dadurch gibt es Stau. Die Umleitung führt über die U16. Die A29 Oldenburg Richtung Wilhelmshaven ist zwischen Farel-Bockhorn und Zetel bis ca. 15 Uhr gesperrt. Die A7 Hamburg Richtung Flensburg ist zwischen Flensburg-Harrislee und Grenzübergang Ellund nach einem Unfall gesperrt. Dadurch staut es sich. Eine sichere und gute Fahrt.
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8: Guten Tag. Mit Christian Hake und gleich gibt's Ihre Wünsche, Ihre Grüße direkt nach Howie und Tanja Berg.

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1: 08000 40 40 30 ist unsere Telefonnummer für Ihre Wünsche und für Ihre Grüße. Und da kommt gleich der Erste rein.
2: Mein Name ist Marianne Strucken. Ich wohne in Viersen. Ich möchte wünschen mir den Titel Gestern, heute und für immer. Den habe ich schon so lange nicht mehr gehört. Bitte spielen Sie mir den. Vielen Dank.

Das ist der Musikwunsch von Marianne aus Viersen, Karriere und gestern, heute und für immer. Hier ist NDR Schlager im Norden zu Hause. Der nächste Wunsch, der kommt über das Internet ndr.de/Schlagerwunsch ist die Adresse. Carola Niewert aus Magdeburg, die grüßt Svenja und Familie aus Große Feen und Clara Kaiser aus Möhringen grüßt ihren Enkel. Beide mit diesem Titel, Mi Latina Corazón. Schon.

Milatina Corazon, Kieran Kaiser war das hier bei NDR Schlager im Norden zu Haus. Unter anderem gewünscht von Carola Niewert aus Magdeburg und Clara Kaiser aus Möhringen. Mit den liebsten Grüßen an Svenja und Familie aus Große Feen und an die Enkel. Das waren die Wünsche und Grüße für heute. Morgen geht's weiter bei Kaya Lass. Morgen früh, kurz nach neun, freuen wir uns, wenn Sie mal mitmachen. 08000 40 40 30 oder aber schreiben Sie uns ndr.de/schlagerwunsch. Und jetzt wünsche ich mir Heidi Kabel, die gibt's gleich nach Diana Ross.

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Hier ist NDR Schlager. Wir sind im Norden zu Hause und jetzt nehmen wir sie mit nach Ägypten. Es gibt neue Musik von den Jungs, nämlich von den Amigos. Das ist großartig. Kleopatra heißt das Album, Kleopatra heißt die Single und die wird sie sicherlich jetzt auch mitreißen. Hier sind die Amigos bei NDR Schlager.

Sie sind bei NDR Schlager im Norden zu Hause, auch wenn es jetzt musikalisch ein bisschen in den Süden geht. Wir holen uns ein bisschen bayerische Musik rein mit einer Band, die in den 80ern vor allem sehr erfolgreich war. Seit 2 Jahren aber wieder auch unterwegs ist. Unter anderem mit Unterstützung von ehemaligen Schürzenjägern, Patrick Cox. Also ganz toll. Die Band heißt Relax, die kennt ihr natürlich. Und hier ist einer ihrer größten aus den 80ern. Ein weißes Blattl Papier.

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1: Um 15 Uhr mit Tarek Yusbaschi. Hohe Temperaturen und wenig Regen führen zu stark sinkenden Pegelständen deutscher Flüsse. Besonders der Rhein ist zum Teil so niedrig wie noch nie. Aus der NDR-Nachrichtenredaktion Wiebke Drescher.
2: Diese Woche wird an der wichtigen Engstelle Kaub in der Nähe der Lorelei ein Rekordtief von 18 Zentimetern erwartet. Der Rhein ist eine wichtige Wasserstraße für Transport von Rohstoffen. Das niedrige Wasser des Rheins und auch anderer Flüsse wie Donau und Elbe bremse die Binnenschifffahrt massiv aus, warnte ein Experte der deutschen Industrie- und Handelskammer. Bei anhaltender Trockenheit könne das die Wirtschaft belasten. In Ungarn und Serbien wirkt sich der niedrige Wasserpegel der Donau auch auf die Stromversorgung aus. Ungarn fuhr bereits die Reaktoren seines einzigen Atomkraftwerks herunter. Serbien drosselte die Produktion von zwei Wasserkraftwerken und rief die Bevölkerung zum Stromsparen auf. Rumänien hat für diesen Monat wegen Wassermangels einen landesweiten Notstand ausgerufen.
1: Marokko erklärt, dass Falschinformationen in sozialen Medien für den Ansturm zehntausender Menschen auf die spanische Exklave Ceuta in Nordafrika verantwortlich waren. Das Urteil eines spanischen Gerichts, das die sofortige Rückführung von auf See abgefangenen Migranten verbiete, sei zudem falsch interpretiert worden. Aus Madrid, Franka Welz.
3: Die Erklärung deckt sich grundsätzlich mit Äußerungen der spanischen Regierung zu dem Vorfall. Allerdings sprach das marokkanische Innenministerium in einer ersten Reaktion am Sonntag in Rabat von 11 Todesopfern. Die meisten von ihnen seien ertrunken. In der Erklärung wurde erneut bekräftigt, dass Marokko sich der Bekämpfung der irregulären Migration verpflichtet fühle, aber auch eine gemeinsame Lastenteilung bei der Steuerung der Migration gefordert. Spanien hatte die Zahl der Menschen, die bei dem Ansturm starben, hingegen auf bisher 72 beziffert. Auch bei der Gesamtzahl der Beteiligten liegen die Angaben deutlich auseinander. Während Spanien von mehr als 60.000 Menschen ausgeht, die nach Ceuta gelangt sind, sprach das marokkanische Innenministerium von 40.000. Die EU-Innenminister werden sich laut irischer EU-Ratspräsidentschaft am Dienstag in einer Dringlichkeitssitzung mit der Migrationskrise in Ceuta befassen.
1: Die Diskussion über die Rentenreform dauert an. Vor allem aus den ostdeutschen Ländern gibt es massiven Widerstand gegen die Pläne, die abschlagsfreie Rente nach 45 Beitragsjahren abzuschaffen. Dagegen warnt das DIW davor, das geplante Rentenpaket noch einmal aufzuschnüren. Einzelheiten von Julian Marxen aus Berlin.
4: DIW-Präsident Marcel Fratscher meint in der Rheinischen Post, die Rente mit 63 abzuschaffen, darauf könne man nicht verzichten. Das sei ein zentrales Element in der geplanten Rentenreform und aus finanzieller Sicht sogar das Wichtigste, sagt Fratscher. Ohne dieses Element wäre die Reform tot. Eine ganz andere Sicht haben die ostdeutschen CDU-Regierungschefs und auch Mecklenburg-Vorpommerns SPD-Ministerpräsidentin Manuela Schwesig. Schwesig hat heute nochmal im ZDF betont, die abschlagsfreie Rente nach 45 Versicherungsjahren, die müsse bleiben. Sonst wäre gerade der Osten stark betroffen, denn da sei es für viele Frauen und Männer typisch gewesen, schon mit 16 zu arbeiten.
1: Das ukrainische Militär hat erneut einen Standort des russischen Online-Händlers Wildberries angegriffen. Das Unternehmen teilte mit, in einem seiner Logistikzentren in der Region Wladimir sei ein Feuer ausgebrochen. Es gebe derzeit keine Berichte über mögliche Verletzte oder Tote. Die Ukraine hat seit Mitte Juli mindestens ein Dutzend Wildberries-Lagerhäuser attackiert. Nach Angaben aus Kiew wird das russische Militär über den Onlinehandel beliefert. Zudem beeinträchtigen die Angriffe die russische Konsumwirtschaft. Nach dem gescheiterten Investorendeal droht die Europäische Fußballunion FIFA-Chef Infantino mit rechtlichen Schritten. Nach übereinstimmenden Medienberichten hat die UEFA Infantino schriftlich aufgefordert, kein Material im Zusammenhang mit dem Vorhaben zu vernichten. Aus der Sportredaktion Anne van Eickels.
5: Der Telegraph zitiert aus einem UEFA-Schreiben, dass der Verband aktiv die Einleitung rechtlicher Schritte sowie eines Schiedsgerichtsverfahrens und eine Beschwerde bei den zuständigen Aufsichtsbehörden prüfe. Infantino wollte Anteile an den Premium-Produkten des Weltverbandes an private Investoren verkaufen. Ein Tochterunternehmen hätte die kommerziellen Rechte an den FIFA-Wettbewerben wie der Männer- und Frauenfußball-WM sowie der Club-WM gebündelt. Und ein amerikanischer Investor, dessen Bruder mit der Tochter von US-Präsident Donald Trump verheiratet ist, hätte eine Schlüsselrolle übernehmen sollen.
1: Das waren die Nachrichten. Das Wetter in Norddeutschland meist freundlich, in Niedersachsen gebietsweise Schauer und Gewitter, Höchstwerte 23 Grad auf den Ostseeinseln bis 33 Grad in der Grafschaft Bentheim. Nachts teilweise kräftige Schauer und Gewitter, im Osten trocken bei 21 bis 14 Grad und morgen viele Wolken, teils längere Zeit trocken, teils kräftige Schauer und Gewitter, 24 bis 34 Grad. Es ist 15.05 Uhr.
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1: Mit Stau oder stockendem Verkehr ab 3 Kilometer Länge. A1 Lübeck Richtung Hamburg zwischen Moorfleet und Dreieck Norderelbe 3 Kilometer. A1 Hamburg Richtung Osnabrück zwischen Euthen und Bremen-Arsten 4 Kilometer Stau im Baustellenbereich. A1 Osnabrück Richtung Bremen zwischen Dreieck Stur und Bremen-Hemelingen 5 Kilometer Stau. A7 Flensburg Richtung Hamburg zwischen Dreieck Hamburg-Nordwest und dem Elbtunnel 5 Kilometer stockender Verkehr. A7 Kassel Richtung Hannover zwischen Derneburg-Salzgitter und Hildesheim-Dristenstedt 3 Kilometer stockender Verkehr im Baustellenbereich. A7 Hannover Richtung Flensburg zwischen Hamburg-Hausbruch und dem Elbtunnel 7 Kilometer stockender Verkehr. A7 Hamburg Richtung Flensburg zwischen Flensburg-Harrislee und Grenzübergang Ellund 3 Kilometer Stau. Dort ist nach einem Unfall nur eine Spur frei. A20 Lübeck Richtung Rostock zwischen Schönberg und Grevesmühlen 5 Kilometer stockender Verkehr. Und die A27 Bremerhaven Richtung Bremen ist zwischen Überseehäfen und Bremerhaven Zentrum nach einem Unfall gesperrt. Dadurch staut es sich. Die Umleitung führt über die U16. Das war's. Allen unterwegs eine gute Fahrt.
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6: Hier ist Christian Hake und es gibt etwas ganz, ganz Neues, wie Sie NDR Schlager noch schöner erleben können. Was das ist, wie es funktioniert, erkläre ich Ihnen gleich in 8 Minuten.

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Hier ist Anita Hofmann bei NDR Schlager.

0: 15.30 Uhr ist es, halb vier.
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0: Mit Ulrike Heckmann.
2: Das extreme Niedrigwasser in der Oberweser hat einen alten Streit neu entfacht zwischen Hessen und Niedersachsen. Die hessischen Tourismusgemeinden am Edersee möchten nämlich, dass ihre Talsperre im Sommer so voll wie möglich bleibt. Jetzt ist sie seit Juli fast leer. Wilhelm Purk.
3: Die Edertalsperre wurde vor 110 Jahren gebaut, um die Schifffahrt auf der Oberweser mit genügend Wasser zu versorgen. Das ist das zentrale Argument der Niedersachsen, die immer wieder darauf beharren, zu welchem Zweck die Talsperre eigentlich gebaut wurde. Im Laufe der Zeit hat sich aber am Edersee in Hessen eine vielfältige Tourismuswirtschaft entwickelt. Das seien inzwischen mehrere hundert Betriebe mit einem Umsatz von 500 Millionen Euro, sagt Thomas Hennig vom Regionalverband Eder-Diemel. Hennig fordert ein Absenken der Mindestabgabe aus der Talsperre im Frühsommer, um das Wasser bis in den Herbst hinein zu strecken. Davon hält Peter Könemann von der Interessengemeinschaft Oberweser gar nichts. Die Kiestransportunternehmen im Raum Rinteln zum Beispiel hätten sich teure Spezialschiffe angeschafft. Wenn der Wasserstand der Oberweser auch nur um 10 cm gesenkt werde, lohne sich der Kiestransport nicht mehr.
2: Für Kinder im Grundschulalter gilt in Niedersachsen seit diesem Monat ein Rechtsanspruch auf ganztägige Betreuung in der Ferienzeit. Im Kreis Göttingen ist es bereits möglich, sich für die Angebote in den Herbstferien anzumelden. Wie das genau abläuft, das schildert Wieland Gabke.
4: Der Landkreis Göttingen setzt auf bestehende Ferienbetreuung von Städten, Gemeinden, Vereinen, Verbänden und freien Trägern. Wo Lücken sind, da würden neue Angebote geschaffen, teilte der Landkreis mit. In den Oster- und Herbstferien sollen Kinder die kompletten 2 Wochen betreut werden können, in den Sommerferien 4 Wochen. Für die Angebote können Beiträge fällig werden, in der Regel zwischen 72 und 180 Euro pro Kind, je nach Einkommen. Also wer mehr verdient, zahlt mehr, wer weniger hat, zahlt weniger.
2: Bereits seit Juli zieht die Hamburg Port Authority, kurz HPA, in mehreren Schritten in ihren neuen Standort in der Hamburger Hafen City. In dieser Woche nehmen nun auch die ersten Beschäftigten in der neuen Zentrale ihre Arbeit auf. Kai Bülter.
5: Am Strandkai 1. An dieser klangvollen Adresse vereint die HPA nun mehrere Standorte unter einem Dach. Auf über 24.000 Quadratmetern Fläche gäbe es laut dem Unternehmen viele Vorteile. Kurze Wege, moderne Arbeitsplätze und ein sogenanntes Open Space Konzept. Mitarbeiterinnen und Mitarbeiter des Hafenbetreibers können dadurch unter anderem ohne fest zugeteilte Schreibtische an verschiedenen Orten im Gebäude arbeiten. Neben dem täglichen Hafenbetrieb kümmert sich die HPA auch um die Instandhaltung und die Weiterentwicklung des Hafens. Da es sich hierbei um kritische Infrastruktur handelt, hätten bei der Modernisierung zuletzt bauliche und technische Sicherheitsstandards eine große Rolle gespielt. Neu installiert wurde zum Beispiel die für den Hafenbetrieb erforderliche IT- und Kommunikationstechnik. Das frühere Unilever-Gebäude hatte die HPA 2023 für 157 Millionen Euro erworben.
2: Wir bleiben nochmal im Hamburger Hafen. Dort gehört die Ankunft von Kreuzfahrtschiffen vor allem in den Sommermonaten zum alltäglichen Geschäft. Das Schiff, das heute einläuft, ist allerdings etwas Besonderes. Es ist ein Expeditionskreuzfahrtschiff, die Scenic Eclipse. Sie kommt zum ersten Mal in die Hansestadt. Anja Grigoleit.
6: Knapp 170 Meter lang, 22 Meter breit, dunkelblauer Rumpf. Innen drin Luxusausstattung auf 8 Decks. Sowohl in den Suiten mit persönlichem Butler-Service als auch in der Gastronomie oder wie es bei der australischen Reederei heißt, bei den 10 Gourmet-Erlebnissen und den 9 Bars. Der Luxus kostet, zum Beispiel in der 110 Quadratmeter großen Panorama-Suite, zahlt man für 2,5 Wochen über 34.000 Euro. Mit an Bord ist ein Expeditionsteam aus Naturforschern, Geologen und Meeresbiologen. Für die Ausflüge stehen an Bord auch 2 Hubschrauber und ein speziell gefertigtes U-Boot zur Verfügung. Da das Schiff eine Eisklasse hat, ist es mit bis zu 200 Gästen auch in der Arktis und Antarktis unterwegs. In Hamburg soll die Scenic Eclipse 2 gegen 19 Uhr am Cruise Terminal Hafen City

0: Hier ist NDR Schlager im Norden zu Hause. Und bei uns wird ja jede Woche gewählt, immer wieder aufs Neue. Und zwar unsere ARD Schlager-Hitparade. Das sind Ihre aktuellen Top 15 plus 5 Neuvorstellungen, die wir Ihnen jeden Freitag ab 18 Uhr spielen. Und Sie entscheiden dann auf ndr.de/schlager, welches Ihre drei Favoriten sind. Entweder Sie nehmen einen aus den 5 Neuvorstellungen oder von den Platzierten. Und wir hören jetzt nochmal rein in die Top 3 der vergangenen Woche und dann können Sie anschließend gerne nochmal abstimmen. Und zwar geht das Ganze ja immer bis mittwochs, mittags um 12 und am Freitagabend ab 6 gibt es dann die neue ARD-Schlager-Hitparade. Hier ist die Bronzemedaille aktuell, die Liebe meines Lebens, Claudia Jung.
1: Platz 3.

0: Platz 3 der aktuellen ARD-Schlager-Hitparade, die Liebe meines Lebens. Das ist Claudia Jung hier bei NDR-Schlager. Weiter geht's mit Platz 2 vom vergangenen Freitag. Und das ist tatsächlich, finde ich, so eine Überraschung. Eine eigentlich total unbekannte Band noch, die ihre erste Single raushaut und geht gleich als Neuverstellung von 0 auf 2. Liegt daran natürlich, dass es einfach ein richtig toller Titel ist. Das haben die Jungs richtig drauf. Die Band nennt sich Millionen, geschrieben mit 3 L in der Mitte, Millionen. Und fürs einfache Verständnis heißt auch so ihr Titel. Hier sind Millionen mit Millionen.
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0: Das sind Millionen mit 3L geschrieben und den Titel Millionen mit 2L geschrieben. Die aktuelle Platz 2 der ARD-Schlagerhitparade. Richtig gut, oder? Finde ich auch echt klasse. Bin gespannt, was die Jungs in Zukunft noch so für uns bereitgestellt haben. Und jetzt kommt Platz 1 der ARD-Schlagerhitparade. Und das ist die 1 der letzten und der letzten und der letzten und der letzten Woche. Genau, die sind einfach nicht zu schlagen. 5. Woche dabei, die Rodensteiner weiterhin an der Spitze mit Ciao, Ciao, Amore.
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Immer noch auf der 1 in der ARD-Schlager-Hitparade. Das sind die Roten Steiner und Ciao Ciao Amore. Und jetzt sind Sie dran. Jetzt können Sie abstimmen auf ndr.de/schlager bis Mittwoch um 12. Welche sind Ihre Favoriten? Und das Ergebnis hören Sie dann am Freitagabend ab 18 Uhr. Sieht

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1: Um 16 Uhr mit Tarek Yusbaschi. Die Pegelstände der großen deutschen Flüsse sinken weiter. Die Binnenschifffahrt ist an vielen Stellen schon eingeschränkt. Besonders groß sind die Probleme am Rhein. An der Elbe und anderen Gewässern im Norden ist die Lage noch besser. Aus der NDR-Nachrichtenredaktion Simone Kienzle.
2: Von der Messstelle Adlenburg im Kreis Lüneburg bis zur Nordsee hat die Elbe noch einen mittleren Wasserstand. Weiter elbaufwärts gibt es aber schon Niedrigwasser. In Magdeburg in Sachsen-Anhalt könnte heute ein neuer Tiefstand erreicht werden. Denn auch aus dem Einzugsgebiet in Tschechien kommt immer weniger Wasser an. Die Bundesanstalt für Gewässerkunde erklärt das mit hohen Temperaturen und wenig Niederschlag, und das soll vorerst so bleiben. Auch an Weser, Aller und Ems melden einige Messstellen schon Niedrigwasser. Die Deutsche Industrie- und Handelskammer warnt, dass die geringen Pegelstände vor allem am Rhein den Gütertransport schon jetzt massiv einschränken. Dadurch gäbe es Lieferengpässe und steigende Transportkosten, denn viele Binnenschiffe können gar nicht oder nur mit geringer Ladung fahren.
1: Schleswig-Holsteins Ministerpräsident Günther hat sich jetzt auch in der Debatte über eine abschlagsfreie Rente nach 45 Beitragsjahren positioniert. Der CDU-Politiker lehnt die sogenannte Rente mit 63 ab. In der Zeitung Die Welt warnte Günther davor, das Rentenpaket noch einmal aufzuschnüren. Stattdessen solle es jetzt zügig umgesetzt werden. Der schleswig-holsteinische Regierungschef stellt sich damit gegen alle ostdeutschen Ministerpräsidenten. Sie lehnen die Empfehlung der Rentenkommission ab, die die abschlagsfreie Rente nach 45 Beitragsjahren abschaffen will. Der Iran widerspricht US-Präsident Trump, der neue Verhandlungen der beiden Kriegsparteien angekündigt hat. Laut Trump sollten die heute beginnen. Aus Istanbul Uwe Lüb.
3: Der Sprecher des Außenministeriums in Teheran, Bagaei, sagte am Vormittag, derzeit stünden keine Verhandlungen mit den USA an. Weder gäbe es Pläne, eine Delegation zu empfangen, noch stehe die Reise einer iranischen Verhandlungsdelegation in ein anderes Land bevor. Zudem sagte Bagaei, Vermittlerland sei weiterhin Pakistan. Bei Bedarf leiste Katar Unterstützung. Verhandlungen fänden momentan nur mit Oman statt. Dabei gehe es um die Festlegung einer Route für die sichere Durchfahrt durch die Straße von Hormuz. US-Präsident Trump hatte am Wochenende eine geplante neue Angriffswelle auf Iran vorerst gestoppt. Als Grund führte er unter anderem an, ein Abkommen mit Iran sei wieder näher gerückt. Gestern kündigte er neue Gespräche zwischen den USA und Iran für heute Nachmittag an. Wer wo miteinander sprechen werde, sagte er nicht.
1: In Russland sind bei ukrainischen Angriffen mindestens 10 Menschen getötet worden. Ziel war nach Angaben der Behörden die von Russland annektierte Halbinsel Krim und ein russischer Urlaubsort am Schwarzen Meer. Außerdem seien bei dem zweiten Angriff mindestens 40 Menschen verletzt worden, teilte der zuständige Gouverneur mit. Die ukrainischen Streitkräfte attackierten nach russischen Angaben auch wieder ein Logistikzentrum von Wildberries. Es war schon der 20. Angriff auf einen Standort des Online-Händlers seit Mitte Juli. Die Ukraine meldet ebenfalls neue Todesopfer. Bei einem russischen Angriff auf die Zentralukraine wurden laut Behörden 3 Menschen getötet. Vor den Landtagswahlen im Herbst kursieren im Internet viele Videos mit falschen Behauptungen über Politiker. Betroffen sind auch Kandidatinnen und Kandidaten in Mecklenburg-Vorpommern. Aus Schwerin Isabel Seifert.
4: Mord, Korruption oder sexueller Missbrauch. Mit solchen frei erfundenen Vorwürfen werden kurz vor den Landtagswahlen Politikerinnen und Politiker im Netz gezielt diffamiert. Das zeigt ein Faktencheck der Deutschen Welle. Deren Journalisten haben 180 Beiträge auf Plattformen wie X, TikTok und Blue Sky ausgewertet und zahlreiche gefälschte Nachrichtenvideos entdeckt, die den Eindruck erwecken sollen, sie stammten von bekannten Medien. Betroffen sind laut der Recherche Kandidatinnen und Kandidaten von CDU, SPD, Grünen, FDP und Linken. Zu AfD und BSW fanden die Faktenchecker hingegen keine entsprechenden Fälschungen. Die Experten ordnen die Beiträge der mutmaßlich russischen Einflussoperation Matrioschka zu. Ziel sei es, Wählerinnen und Wähler zu verunsichern und das Vertrauen in demokratische Wahlen zu schwächen.
1: Das waren die Nachrichten. Das Wetter in Norddeutschland: meist freundlich, in Niedersachsen gebietsweise Schauer und Gewitter, bei Höchstwerten von 23 Grad auf den Ostseeinseln bis 33 Grad in der Grafschaft Bentheim. Nachts teilweise kräftige Schauer und Gewitter, im Osten trocken, bei Tiefstwerten von 21 bis 14 Grad. Morgen viele Wolken, teils längere Zeit trocken, teils kräftige Schauer und Gewitter bei Höchstwerten von 24 bis 34 Grad und am Mittwoch und Donnerstag vereinzelt Schauer 21 bis 32 Grad. Es ist 16.05 Uhr.
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1: Mit Stau oder stockendem Verkehr ab 3 Kilometer. A1 Hamburg Richtung Osnabrück, zwischen Euthen und Bremen-Arsten 4 Kilometer Stau im Baustellenbereich. A1 Osnabrück Richtung Bremen, zwischen Dreieck Stur und Bremen-Hemelingen 5 Kilometer Stau. A7 Hannover Richtung Hamburg, zwischen Dreieck Walsrode und Soltau Süd 8 Kilometer stockender Verkehr. A7 Hannover Richtung Flensburg, zwischen Hamburg-Hausbruch und dem Elbtunnel 7 Kilometer stockender Verkehr. Die A27 Bremerhaven Richtung Bremen ist zwischen Überseehäfen und Bremerhaven Zentrum nach einem Unfall gesperrt. Dadurch staut es sich. Die Umleitung führt über die U16. Die A29 Oldenburg-Wilhelmshaven ist zwischen Varel, Bockhorn und Zetel in beiden Richtungen gesperrt. Dadurch staut es sich. Und neu reingekommen noch einmal die A7 Flensburg Richtung Hamburg zwischen Hamburg-Stellingen und dem Elbtunnel. 3 Kilometer stockender Verkehr. Eine sichere und gute Fahrt.
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5: Guten Tag. Mit Christian Hake und einem leichten Duft von Lavendel.

In Japan geht die Sonne aus, aber jetzt nicht. Jetzt haben wir es 15:15 gleich bei uns in Deutschland, 16:14 Uhr. Das heißt, in Tokio zum Beispiel ist es jetzt 23:14 Uhr. In Japan, da geht die Sonne nicht auf, da ist noch Abend. Aber Roy Black meint's ja auch im übertragenen Sinne, ne, dass sozusagen irgendwo scheint immer die Sonne und alles wird irgendwann wieder gut. Und das Gute in diesem Song ist halt Japan, oder Japan steht da für das Gute. Und ich kann das wirklich nur unterschreiben, denn ich war im Urlaub jetzt gerade bis zur vergangenen Woche in Japan zum ersten Mal in meinem Leben und es war so ein tolles Land. Wenn Sie die Möglichkeit haben, dort mal hinzureisen, der Weg ist weit, absolut lange Flüge, aber vor Ort, das Leben ist nicht nur günstig, es ist auch unfassbar lecker und die Menschen haben eine so viel bessere und so viel positivere Einstellung zum Leben als wir Deutschen, muss man ganz ehrlich sein. Alle sind viel netter und vor allem viel respektvoller miteinander. Ganz, ganz große Liebe, die da bei mir entstanden ist in der vergangenen Zeit für Japan.

Hier ist NDR Schlager im Norden zu Hause und wir haben ja heute Nachmittag so ein bisschen die Aufgabe, oder ich habe mir so ein bisschen die Aufgabe vorgenommen, heute mal ein bisschen besser zu trinken. Ich weiß nicht, wie es Ihnen geht, aber ich bin ein wirklich schlechter Trinker und deswegen muss ich mich immer selber daran erinnern, jetzt wieder zur Flasche zu greifen oder zum Glas zu greifen und ein bisschen Wasser nachzufüllen. Gerade bei den aktuellen Temperaturen, teilweise haben wir ja schon wieder die 30-Grad-Marke bei uns im Norden geknackt. Da brauchen wir alle viel Flüssigkeit, von daher vielleicht machen Sie mit, greifen Sie zu, trinken Sie was. Das mache ich jetzt auch und dazu gibt es einen guten Soundtrack, nämlich von Clos Simon. Hier ist für immer Sommer. Das passt doch gut. Prost!

0: Das Schlager-ABC. Bereits im Alter von 15 Jahren landete Margaret Annemarie Batavio eine Nummer 1-Hit in ihrem Heimatland, in den USA. Und wie es sich für Amerika gehört, hatte die schüchterne blonde Sängerin bereits einen Künstlernamen.
1: Die meinten damals, es war viel zu lang gewesen und dafür haben sie dann meinen Namen geändert. Und die haben mich gefragt, wann bist du geboren? Ich habe gesagt, März. Ach, perfekt, March. Kein Problem.
0: Kurz darauf kam Peggy March nach Deutschland und gewann auf Anhieb bei den deutschen Schlagerfestspielen in Baden-Baden mit einem Lied, für das ihre Fans sie heute noch lieben.

Dieser Schlager war auch ihr internationaler Startschuss. Peggy March fühlte sich in Deutschland wohl, zog nach München und die Deutschen liebten ihre Songs. Sie gehörte zu den wenigen Künstlerinnen, die auch durch die DDR tourten.

0: Ende der 90er Jahre zog es sie zurück in ihre Heimat USA. Gründe dafür gab es viele, sagte sie und nannte auch einen beruflichen.
1: Ich war nicht mehr zufrieden in Deutschland, wie die Karriere hier ging. Ich hatte ein Lied, Engel schweigen. Sie wurde nirgendwo gespielt. Und das hat mich wahnsinnig enttäuscht. Und das war ein riesengroßer Grund, warum ich sagte, okay, und weggegangen bin.
0: Aber die Frohnatur war schnell wieder versöhnt. Inzwischen fühlt sie sich auf beiden Kontinenten wohl und ist sogar ein wenig stolz darauf zu hören, dass ihre Lieder immer noch auf den Schlagerpartys und in den Radiostationen gespielt werden.
1: Nach 30 Jahren oder 40 Jahren, wenn man so denkt, es ist kultig. Und ich bin beeindruckt, dass ich so lange in dem Geschäft bin, dass ich zum irgendwie Kult geworden bin. Das finde ich toll.

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Sie sind bei NDR Schlager im Norden zu Hause. Und wissen Sie was? Ich finde ja, der Spaß, der sollte nie zu kurz kommen. Also in allen Situationen im Leben, aber vor allen Dingen ja nicht hier bei uns bei NDR Schlager. Da müssen wir auch ein bisschen Spaß machen. Und machen wir gleich mit einer schönen Erzählung von Heinz Erhardt und seiner Tante Hedwig. Die kennen Sie, ne? Gönnen wir uns gleich in 7 Minuten nach TomTom Turnaround und Gigi Anderson.

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Sie ist eine ziemlich bejahrte Dame und sie ist legt Karten, nicht? Sie lebt davon. Sie legt Karten, so großes Glück über einen kleinen Weg, etc., etc. Und

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Dann geht alles gut soweit. So, nun weißt du Bescheid.

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1: Um 17 Uhr mit Tarek Yusbaschi. Die Binnenschifffahrt in Deutschland hat immer mehr Probleme mit niedrigen Pegelständen in den großen Flüssen. Grund für das Niedrigwasser sind unter anderem hohe Temperaturen und geringe Niederschläge. Aus Berlin, Frank Eichmann.
2: 8 von 10 Messstellen der Donau registrieren extremes Niedrigwasser. Und für den Rhein sagt der Verkehrsminister von Nordrhein-Westfalen, Oliver Krischer, im ZDF-Morgenmagazin.
3: Wir haben Wasserstände so niedrig wie noch nie in Nordrhein-Westfalen am Rhein. In Köln ist da am Wochenende der Negativrekord gefallen. Und das führt dann natürlich dazu, dass Gütermengen nicht mehr transportiert werden können. Das macht sich in der Industrie unmittelbar bemerkbar.
2: Der Grünen-Politiker fordert eine nationale Taskforce. Auf ihrer Sonderkonferenz am Donnerstag müssten die Verkehrsminister der Bundesländer die Niedrigwasserlage besprechen. Für die nächsten Tage rechnen Experten mit weiter sinkenden Pegelständen. Niedrigwasser ist zwar nichts Außergewöhnliches, aber es kommt selten so massiv und so früh wie in diesem Jahr.
1: In Griechenland kämpfen weiter hunderte Einsatzkräfte gegen den massiven Waldbrand in der Nähe von Athen. Auch am vierten Tag ist das Feuer rund 50 Kilometer westlich der Hauptstadt noch nicht unter Kontrolle. Aus Athen Moritz Pompel.
4: Das Feuer war am Freitag nahe des Küstenortes Porto Hermenon ausgebrochen, mutmaßlich durch einen Defekt im Stromnetz. Inzwischen sind nach Schätzungen der Behörden mehr als 100 Quadratkilometer betroffen und mehrere hundert Häuser und viel dichter Wald verbrannt. Der teils orkanartige Wind der letzten Tage hat nachgelassen, sodass jetzt tagsüber konstant auch aus der Luft gelöscht werden kann. Auch auf der Insel Kefalonia ist ein Brand, der schon gelöscht war, wieder aufgeflammt. Ein Großbrand auf Kreta konnte inzwischen aber gelöscht werden.
1: Der Präsident des Deutschen Instituts für Wirtschaftsforschung, Fratscher, hält die geplante Abschaffung der abschlagsfreien Rente mit 45 Beitragsjahren für unverzichtbar. Dies sei ein zentrales und finanziell das wichtigste Element der geplanten Rentenreform, sagte Fratscher der Rheinischen Post. Ohne dieses sei die Reform tot, so der DEW-Chef wörtlich. Mecklenburg-Vorpommerns Ministerpräsidentin Schwesig hat dagegen ihre Forderung, die sogenannte Rente mit 63 beizubehalten, im ZDF bekräftigt. Nach dem gescheiterten Investorendeal droht die Europäische Fußballunion FIFA-Chef Infantino mit rechtlichen Schritten. Nach übereinstimmenden Medienberichten hat die UEFA Infantino schriftlich aufgefordert, kein Material im Zusammenhang mit dem Vorhaben zu vernichten. Aus der Sportredaktion Anne van Eickels.
5: Der Telegraph zitiert aus einem UEFA-Schreiben, dass der Verband aktiv die Einleitung rechtlicher Schritte sowie eines Schiedsgerichtsverfahrens und eine Beschwerde bei den zuständigen Aufsichtsbehörden prüfe. Infantino wollte Anteile an den Premium-Produkten des Weltverbandes an private Investoren verkaufen. Ein Tochterunternehmen hätte die kommerziellen Rechte an den FIFA-Wettbewerben wie der Männer- und Frauenfußball-WM sowie der Club-WM gebündelt. Und ein amerikanischer Investor, dessen Bruder mit der Tochter von US-Präsident Donald Trump verheiratet ist, hätte eine Schlüsselrolle übernehmen sollen.
1: Der Bundesverband der Verbraucherzentralen kritisiert die Sparangebote der Bahn. Die Verbraucherschützer haben über einen längeren Zeitraum die Verbindungen von 7 bis 19 Uhr zwischen Berlin, Hamburg, München, Köln und Frankfurt am Main untersucht. Aus Stuttgart Christoph Geismeier.
6: Das Ergebnis? Das günstigste Angebot, mit dem die Bahn ja auch wirbt, war im Testzeitraum von Sommer 2024 bis Frühjahr 2026 nur selten verfügbar. In Zahlen an rund 80% der untersuchten Tage waren diese Tickets zu den Hauptverkehrszeiten nicht buchbar. Beim Supersparpreis der Bahn klaffe eine Lücke zwischen Werbung und Realität. Insgesamt, so die Verbraucherschützer, sei das Preissystem der Bahn viel zu kompliziert. Es müsse einfacher und transparenter werden.
1: Als Folge des Kriegs zwischen den USA und dem Iran sind die Kraftstoffpreise im Juli stark gestiegen. Das zeigt eine Auswertung des ADAC. Besonders Diesel kostete Ende Juli 2,22 Euro pro Liter. Damit ist der Kraftstoff um rund 28 Cent teurer geworden. Auch Super E10 ist um knapp 15 Cent gestiegen. Der ADAC kritisiert den Preisanstieg. So sei der Rohölpreis am Monatsende deutlich wieder gesunken, die Spritpreise aber nicht. Die sind teilweise sogar weiter gestiegen. Deshalb fordert der Automobilclub, dass das Bundeskartellamt den Sachverhalt untersuchen solle. Das waren die Nachrichten. Das Wetter in Norddeutschland. Meist heiter, im südwestlichen Niedersachsen einzelne Schauer oder Gewitter, 22 bis 32 Grad. Nachts gebietsweise Schauer und Gewitter bei 21 bis 14 Grad und morgen längere trockene Phasen, teils kräftige Schauer oder Gewitter bei Höchstwerten von 24 Grad auf den Inseln bis 34 Grad in Nordheim. Es ist 17.05 Uhr.
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1: Mit Stau oder stockendem Verkehr ab 3 Kilometer Länge. A1 Hamburg Richtung Osnabrück, zwischen Euthen und Bremen-Arsten 4 Kilometer Stau im Baustellenbereich. A1 Osnabrück Richtung Bremen, zwischen Dreieck Stur und Bremen-Hemelingen 5 Kilometer Stau. A7 Flensburg Richtung Hamburg, zwischen Hamburg-Stellingen und dem Elbtunnel 3 Kilometer stockender Verkehr. A7 Hannover Richtung Hamburg, zwischen Dreieck Weißrode und Soltau Süd 8 Kilometer stockender Verkehr. A7 Hannover Richtung Hamburg, zwischen Hamburg-Hausbruch und dem Elbtunnel 7 Kilometer stockender Verkehr. A24 Hamburg Richtung Berlin, zwischen Rheinbeck und Schwarzenbeck-Grande 3 Kilometer stockender Verkehr. Die A27 Bremerhaven Richtung Bremen ist zwischen Überseehäfen und Bremerhaven Zentrum nach einem Unfall gesperrt. Dadurch staut es sich. Die Umleitung führt über die U16. Die A29 Oldenburg-Wilhelmshaven ist zwischen Varel-Bockhorn und Zetel in beiden Richtungen gesperrt. Dadurch staut es sich. Und A38 Göttingen Richtung Halle zwischen Deiderode und Heidkopftunnel 3 Kilometer stockender Verkehr. Da, wo es geht, eine gute Fahrt.
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7: Guten Tag. Mit Christian Hake. Ich wünsche einen schönen Feierabend, wenn Sie ihn schon haben.

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Roger Whittaker, New World in the Morning. Sie hören NDR Schlager im Norden zu Haus. Im Juni hat Nino D'Angelo ja sein neues Album Viva La Vita rausgebracht. Wirklich sehr kraftvoll, wirklich sehr, sehr großartig. Hat sich da ja vielen Italo-Pop-Klassikern gewidmet. Von Azzurro über L'Italiano bis hin zu Caruso oder Gente di Mare, also wirklich großartig, aber er hat auch eigene Titel mit dabei, unter anderem ein ganz neues Duett mit Marina Marx, das hören wir jetzt. Hier sind die beiden, Nino D'Angelo und Marina Marx mit Bella Italia e Amore. Hier kommt doch Urlaubsfeeling.

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Hier ist NDR Schlager im Norden zu Haus mit Bobby V und Rubberball. Übrigens war er Nummer 6 in den amerikanischen Billboard-Charts und zwar Anfang 1961, das ist schon eine ganze Weile her. Warum sage ich das? Weil wir jetzt auch zu Platz 6 kommen, aber zu Platz 6 der ARD-Schlagerhitparade. Da ist nämlich Kerstin Ott. In der vergangenen Woche war sie noch auf der 8, ist jetzt nach oben geklettert. 2 Plätze mit 1000 Mal Nein zum 5. Mal dabei. Das heißt, sie kann noch wieder gewählt werden auf ndr.de/schlager. Dort gibt es alle Informationen zur ARD-Schlagerhitparade. Bis Mittwochs um 12 können Sie wählen und freitagsabends um 6 gibt es dann die neue Ausgabe. 1000 Mal Nein spiele ich gleich nach Mary Rose. Und ich werde gehen heute Nacht.

Aktuell noch Platz 6 der ARD-Schlager-Hitparade. Wie sich der Titel entwickelt, das entscheiden Sie auf ndr.de/schlager. Das war der Nachmittag für diesen Montag, den 3. August 2026. Wir haben es 17:45. Mein Name ist Christian Hake. Wir hören uns morgen Mittag ab 13 Uhr wieder, natürlich mit den größten Schlagern aller Zeiten. Ist doch klar. Freue mich drauf. Genießen den Abend. Ich hoffe, es ist nicht allzu heiß bei Ihnen.

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1: Blut ist nach OPs oder auch nach Unfällen oft überlebenswichtig, aber es braucht Menschen, die buchstäblich die Ärmel hochkrempeln und spenden. Genau daran hapert es gerade in Niedersachsen, beklagt das Deutsche Rote Kreuz. Bertel Starke.
2: Die Blutspendedepots steuern hier in Niedersachsen auf einen Engpass zu. Das sagt Markus Baulke vom Deutschen Roten Kreuz. Er fügt hinzu, wir können gerade noch so die Nase über Wasser halten. Im ganzen Land gilt die Zahl von 10.000 Blutkonserven als Untergrenze. In den vergangenen Wochen lagen die Bestände aber unter dieser Marke, berichtet Baulke. Das DRK kann die Bestellungen der Krankenhäuser aktuell nicht vollständig bedienen. Noch verschieben die Kliniken keine geplanten Eingriffe. Das kann sich aber schnell ändern. Hauptverantwortlich sind dafür die hohen sommerlichen Temperaturen und die Ferienzeit. Dadurch sackt die Spendebereitschaft spürbar ab. Allein am letzten Freitag kamen 24% weniger Menschen zu den Terminen, als es das DRK geplant hatte. Das appelliert nun an alle Niedersachsen, trotz der Hitze und der Urlaubszeit Blut zu spenden, um den drohenden Versorgungsengpass abzuwenden.
1: In Büsum in Schleswig-Holstein steht das Institut für terrestrische und aquatische Wildtierforschung offenbar vor der Schließung. Der bisherige Träger, die Stiftung Tierärztliche Hochschule Hannover, will den Standort an der Nordsee offenbar dicht machen. Der Mietvertrag wurde nach Informationen von NDR Schleswig-Holstein bereits zum 31. März 2027 gekündigt. Damit steht ein über Jahrzehnte aufgebauter und international anerkannter Forschungsstandort vor dem Aus. Was das für Büsum bedeutet, schildert Markus Jürgensen.
3: Die Schließung wäre auf mehreren Ebenen ein Schlag für Büsum und den Forschungsstandort Schleswig-Holstein. Denn die Meeressäugerforschung in Büsum verfügt über einzigartige wissenschaftliche Expertise sowie wertvolle wissenschaftliche Sammlungen. Der Landrat des Kreises Dithmarschen, Torben Schütt, nimmt die drohende Schließung mit Sorge zur Kenntnis und will sich für den Erhalt des Instituts in Büsum einsetzen, sodass auch künftig, angefangen bei der Kegelrobbe, bis zum letzten Buckelwallereignis weiter geforscht werden kann. Nach NDR-Informationen sind von der Schließung zusätzlich 50 bis 60 hochqualifizierte Beschäftigte aus 10 Nationen betroffen. Damit droht nicht nur der Verlust internationaler Informationen, sondern auch qualifizierter Arbeitsplätze an der Westküste.
1: In Hamburg soll es an der Bergstädter Chaussee morgen losgehen. Die große Sanierung der Einfallstraße im Bezirk Wandsbek beginnt. Und zwar mit einer Vollsperrung bis zur Landesgrenze nach Schleswig-Holstein. Der Straßenumbau war hoch umstritten. Reinhard Postel.
4: Mal wollte der Landesbetrieb Straßen, Brücken und Gewässer Schranken einbauen, um Schleichwege zu blockieren. Mal wollte er eine Vollsperrung ohne richtige Ausweichrouten. Das entfachte einen Proteststurm, bis der Landesbetrieb den Anwohnern entgegenkam. Allerdings verschob er die Sanierung gleich zweimal und brauchte 5 Wochen für die neue Planung. Nicht untypisch in Hamburg. So läuft der Umbau der Bergstädter Chaussee in den nächsten 9 Monaten. Erst erneuern die Arbeiter die kaputte Fahrbahn im Bauabschnitt von der Landesgrenze bis zum Volksdorfer Grenzweg. Ab Dezember wird dann bis zum Vogtretter gegraben. Die Bauarbeiter erneuern auch Gehwege, Bushaltestellen, Ampelanlagen und die Straßenentwässerung. Jeweils montags bis samstags wird abschnittsweise voll gesperrt. Die Baustelle ist zwar nur 550 Meter kurz, wird aber den Verkehr zwischen Hamburg und Schleswig-Holstein stark beeinträchtigen.
1: Gelbe Blüten vor blauem Himmel, das soweit es auch reicht. Mit Bildern von Rapsfeldern präsentiert sich die Tourismusbranche in Mecklenburg-Vorpommern gern. Das Land ist auch bundesweit Spitzenreiter im Rapsanbau. 18% der Ackerfläche sind für diese Ölfrucht genutzt. Derzeit sind die Landwirte dabei, den Raps zu dreschen, aber diesmal mit enttäuschenden Ergebnissen, berichtet Claudia Alt.
5: Die Rapspflanzen von Landwirt Michael Reinholz aus Holdorf bei Neubrandenburg sind auf gutem Ackerboden gewachsen und jetzt erntreif. Reinholz greift in die Schoten.
6: Aber man sieht hier schon, dass hier fast jede Schote ein Weg hat. Überall Einstichlöcher. Da ist nicht mehr viel zu erwarten, sage ich mal ganz ehrlich.
5: Jahrelang hat er überdurchschnittlich geerntet, um die 40 Dezitonnen pro Hektar. Einen Schlag hat er schon gedroschen, erntete rund ein Viertel weniger. Für seinen Betrieb heißt das ein Verlust von rund 180.000 Euro. Euro. Über die Landesgrenzen hinaus sind die Rapserträge schlecht, sagt Jana Peters von der Landesforschungsanstalt für Landwirtschaft.
7: Sachsen-Anhalt, Brandenburg und so weiter, wo auch immer wieder gesagt wird, also die Erträge in diesem Jahr sind unterirdisch. Das ist tatsächlich Katastrophe.
5: Die Ursachen sind vielfältig.
7: Dann wurde eben auch zum April hin, gab es diese Tag-Nacht-Schwankung, wo es am Tage relativ warm war, nachts aber noch sehr, sehr kalt. Der Boden teilweise noch tief gefroren, sodass der Raps dann losgewachsen ist. Aber eben die Nährstoffe aus dem Boden nicht kamen, die konnten nicht geliefert werden.
5: Dann noch der Kohlschotenrüssler, ein Käfer, der seine Eier in die Rapsschoten legt.
7: Dann setzt er ja Einstichlöcher in die Schote und dann setzt sich dort die Kohlschotenmücke rauf und rein. Und das war dann das, was jetzt zum Schluss nochmal so richtig, sage ich mal, in die Bestände reingehauen hat.
5: Die Mückenlarven haben die Körner aufgefressen. Dabei hat Landwirt Reinhold seinen Raps 5-mal gegen Schädlinge behandelt, mit teuren Mitteln. Dazu kommen hohe Kosten für Diesel und die Pacht für den Acker.
6: Das ist sehr teuer. Da bleibt, wenn man nicht über 4 Tonnen erntet, bleibt da nicht mehr viel übrig oder gar nichts mehr.
5: Für die Landwirtschaft ein echtes Problem, so Rapsexpertin Peters. Etliche Landwirte würden darüber nachdenken, nun Sonnenblumen statt Raps anzubauen.
7: Aber der Raps ist nicht nur einfach für die Fruchtfolge wertvoll, wenn wir dann über Bienen, über Honig, ne, also auch die Biodiversität, die er fördert. Also da gibt es so viele Dinge, die eigentlich dagegen sprechen, den Raps aus der Fruchtfolge zu nehmen.
5: Sie rät, Raps möglichst früh im August zu sehen, damit er widerstandsfähiger gegen Schädlinge ist.
1: Das waren unsere kurzen Berichte aus dem Norden.

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1: Um 20 Uhr mit Jean-Marc Heukemes. Der ukrainische Präsident Volodymyr Zelensky hat den Chefunterhändler Rustem Umyarov zum neuen Chef des Auslandgeheimdienstes ernannt. Bei einem Treffen mit Diplomaten in Kiew sagte Zelensky, Umyarov solle auch den Export ukrainischer Drohnen koordinieren. Zudem bleibe er zuständig für Verhandlungen mit Russland. Zelensky beauftragte die Diplomaten, Waffen bei den ausländischen Partnern zu organisieren. Drohnenangriffe, Sanktionen des Auslands und diplomatische Initiativen müssten zusammenwirken, damit Russland keine Alternative zu einem Frieden habe. Der deutsche Leitindex DAX hat an der Frankfurter Börse ein neues Rekordhoch erreicht. Der Index ging mit einem Plus von 1,45% aus dem Handel und schloss erstmals über der Marke von 26.000 Punkten. Angetrieben wurden die Kurse von der Hoffnung auf neue Gespräche zwischen den USA und dem Iran. Besonders starke Kursgewinne erzielten die Schwergewichte SAP und Deutsche Telekom. Deutschland ist in einem EU-weiten Vergleich zu Fortschritten bei der Digitalisierung um 3 Ränge auf Platz 17 abgerutscht. Das geht aus einer Untersuchung des Branchenverbands Bitkom hervor. Darin heißt es, Deutschland komme bei dem Thema voran, andere seien aber schneller. Eine Verbesserung habe es im Bereich digitale Kompetenzen gegeben. Besonders schlecht habe die Digitalisierung der öffentlichen Verwaltung abgeschnitten. Auf Platz 1 liegt laut der Studie Dänemark. Die Wasserstände am Rhein werden in den kommenden Tagen weiter sinken. Das Wasserstraßen- und Schifffahrtsamt teilte mit, bis Ende der Woche würden neue Tiefstände erwartet. Die Lage werde sich zuspitzen. In Köln rechnen die Experten mit einem Pegel von nur noch 63 Zentimetern. Der bisherige historische Tiefstand lag bei 69 Zentimetern. In Emmerich an der niederländischen Grenze konnte kein Wasserstand mehr gemessen werden. Der Pegel lag trocken. Wegen drohender Stromausfälle haben die Autobauer Dacia und Ford ihre Produktion in Rumänien vorübergehend eingestellt. Ministerpräsident Bolojan sagte in Bukarest, die Werke stünden bis zum 19. August still. Die Konzerne seien dem Aufruf der Regierung gefolgt, den Energieverbrauch freiwillig zu senken. Auslöser für die Krise sind eine Hitzewelle und die anhaltende Dürre. Das waren die Nachrichten. Das Wetter. In der Nacht teilweise klar mit dichten Wolken, vor allem von der Rhön bis zum Erzgebirge gewittrige Schauer. Das Ganze bei Tiefstwerten von 22 bis 16 Grad. Morgen dann zeitweise Sonne, vorübergehend Wolken, teilweise auch Schauer und starke Gewitter. Schwül mit Höchstwerten zwischen 31 und 36 Grad. Die Zeit 20.03 Uhr.
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1: Um 21 Uhr mit Jean-Marc Heukemes. Kinder, die schon mit 10 oder 11 Jahren soziale Netzwerke nutzen, sind oft schlechter in der Schule. Das haben Forscher der Universität von Mailand herausgefunden. Demnach schnitten die Kinder besser in der Schule ab, die bis zur 9. Klasse oder noch länger mit einem Social-Media-Konto warteten. Ausgewertet wurden Testergebnisse in Italienisch und Mathe. Nur in Englisch seien Kinder mit einem frühen Account gleich gut gewesen. Da viele Inhalte auf Englisch angeboten würden, helfe das, die Sprache zwanglos zu lernen. Der ukrainische Präsident Volodymyr Zelensky hat den Chefunterhändler Umirov zum neuen Chef des Auslandsgeheimdienstes ernannt. Bei einem Treffen mit Diplomaten in Kiew sagte Zelensky, er solle auch den Export ukrainischer Drohnen koordinieren. Zudem bleibe er zuständig für Verhandlungen mit Russland. Zelensky beauftragte die Diplomaten, Waffen bei den ausländischen Partnern zu organisieren. Drohnenangriffe, Sanktionen des Auslands und diplomatische Initiativen müssten zusammenwirken, damit Russland keine Alternative zu einem Frieden habe. Der deutsche Leitindex DAX hat an der Frankfurter Börse ein neues Rekordhoch erreicht. Der Index ging mit einem Plus von 1,45% aus dem Handel und schloss erstmals über der Marke von 26.000 Punkten. Angetrieben wurden die Kurse von der Hoffnung auf neue Gespräche zwischen den USA und dem Iran. Besonders starke Kursgewinne erzielten die Schwergewichte SAP und Deutsche Telekom. Im Fall des Kinderporno-Verfahrens gegen einen Richter aus Nordhausen widersprechen sich die Justizministerien von Niedersachsen und Thüringen. Ein Ministeriumssprecher aus Hannover teilte dem MDR mit, man habe die Thüringer Kollegen bereits im Mai vergangenen Jahres über Ermittlungen gegen den Juristen informiert. Dagegen erklärte Thüringens Justizministerin Beate Meissner, sie habe erst Anfang Juni dieses Jahres davon erfahren und ein Disziplinarverfahren eingeleitet. Der angeklagte Richter soll 1,7 Millionen kinderpornografische Dateien besessen haben. Der 62-Jährige war unter anderem stellvertretendes Mitglied des Thüringer Verfassungsgerichtshofs. Die Wasserspringer Lou Massenberg und Jonathan Schauer haben bei der Schwimm-Europameisterschaft in Paris Gold gewonnen. Das Duo aus Halle sicherte sich im Synchronwettbewerb vom 3-Meter-Brett den Titel. Das waren die Nachrichten. Das Wetter. In der Nacht teilweise klar mit dichten Wolken, vor allem von der Rhön bis zum Erzgebirge gewittrige Schauer, Tiefstwerte von bis zu 22 bis 16 Grad. Morgen dann zeitweise Sonne, vorübergehend Wolken, teilweise auch Schauer möglich, starke Gewitter, schwül, das Ganze mit Höchstwerten zwischen 31 und 36 Grad. Die Zeit 21.03 Uhr.
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1: Um 22 Uhr mit Jean-Marc Heukemes. Kinder, die schon mit 10 oder 11 Jahren soziale Netzwerke nutzen, sind oft schlechter in der Schule. Das haben Forscher der Universität von Mailand herausgefunden. Demnach schnitten die Kinder besser in der Schule ab, die bis zur 9. Klasse oder noch länger mit einem Social-Media-Konto warteten. Ausgewertet wurden Testergebnisse in Italienisch und Mathe. Nur in Englisch seien Kinder mit einem frühen Account gleich gut gewesen. Da viele Inhalte auf Englisch angeboten würden, helfe das, die Sprache zwanglos zu lernen. Im Fall des Kinderporno-Verfahrens gegen einen Richter aus Nordhausen widersprechen sich die Justizministerien von Niedersachsen und Thüringen. Ein Ministeriumssprecher aus Hannover teilte dem MDR mit, man habe die Thüringer Kollegen bereits im Mai vergangenen Jahres über Ermittlungen gegen den Juristen informiert. Dagegen erklärte Thüringens Justizministerin Beate Meißner, sie habe erst Anfang Juni dieses Jahres davon erfahren und ein Disziplinarverfahren eingeleitet. Der angeklagte Richter soll 1,7 Millionen kinderpornografische Dateien besessen haben. Der 62-Jährige war unter anderem stellvertretendes Mitglied des Thüringer Verfassungsgerichtshofs. Im Weimarer Land hat am Abend ein Unwetter gewütet. Der Feuerwehr zufolge war der Blankenhainer Ortsteil Tangelstedt besonders betroffen gewesen. Windböen hätten etwa 20 Dächer beschädigt. Gerissene Stromleitungen sorgten für Ausfälle. Umgestürzte Bäume blockierten Zufahrtsstraßen. Auch im Ort Kottendorf wurden Dächer beschädigt. Nach dem Unwetter in der Sächsischen Schweiz haben die Behörden das Betretungsverbot bis Ende August verlängert. Es galt zunächst bis heute Abend. Wie das Landratsamt mitteilte, bleibt das Gebiet um Rathen, den Amselgrund und Teile des Polenstals gesperrt. Bäume könnten unvermittelt umstürzen und Äste herabfallen. Die Sächsische Schweiz selbst sei weiterhin für Touristen erreichbar. Bei dem Unwetter kam ein Mann ums Leben, 3 weitere Menschen wurden verletzt. Die Wasserspringer Lou Massenberg und Jonathan Schauer haben bei der Schwimm-Europameisterschaft in Paris Gold gewonnen. Das Duo aus Halle sicherte sich im Synchronwettbewerb vom 3-Meter-Brett den Titel. Der bisherige Stammtorhüter von RB Leipzig, Peter Gulaschi, wechselt nach Spanien. Wie der Fußball-Bundesligist mitteilte, spielt Gulaschi künftig für den FC Villarreal. Gulaschi war einer der dienstältesten Profis in Leipzig und stand seit 11 Jahren im Tor. Das waren die Nachrichten. Das Wetter. In der Nacht gebietsweise klar, vereinzelt gewittrige Schauer, 22 bis 16 Grad. Morgen dann wechselnd bewölkt mit Sonne, zum Teil kräftige Schauer, schwül bei 31 bis 36 Grad. Die Zeit 22.03 Uhr.
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1: Um 23 Uhr mit Milat Kupay. Die Pegelstände des Rheins in Nordrhein-Westfalen sinken weiter. Experten rechnen für Donnerstag und Freitag mit drastischen Tiefständen infolge der Trockenheit und Hitze. Der Bundesverband der deutschen Binnenschifffahrt hat auf einen erheblichen Mehraufwand und höhere Kosten hingewiesen. Viele Schiffe seien mit weniger als einem Viertel der sonst üblichen Zuladung unterwegs. Um über mögliche Maßnahmen zu sprechen, hat Bundesverkehrsminister Bilger für Donnerstag zu einer Fachkonferenz nach Bonn eingeladen.
2: Also wir können die Fahrrinnen tiefer ausbauen. Wir haben aber auch im Bundesverkehrsministerium ein Programm für die Umrüstung von Binnenschiffen, sodass man dann auch schiffsseitig besser umgehen kann mit solchen Situationen. Und über alles Weitere können wir sehr gerne am Donnerstag bei diesem Spitzengespräch sprechen.
1: Bundesverkehrsminister Bilger. Rund um Ceuta haben Einsatzkräfte weitere Leichen geborgen. Ende der vergangenen Woche hatten zehntausende Migranten die spanische Exklave an der nordafrikanischen Küste erreicht, viele von ihnen schwimmend. Aus Barcelona, Julia Macher.
3: Nach Behördenangaben wurden 88 Leichen in Umgebung der Grenzmole geborgen. Die spanische Regierung bestätigt bisher 73, Marokko 11 Tote. Die meisten Menschen ertranken beim Versuch, schwimmend die spanische Exklave zu erreichen. Mit Tauchern sucht die spanische Polizei weiter nach Vermissten. Während die meisten volljährigen Migranten nach Marokko zurückgekehrt sind, halten sich in Ceuta nach Behördenangaben mehr als 850 minderjährige Migranten auf. Die Aufnahmezentren seien völlig überlastet.
1: Morgen schalten sich die EU-Innenminister zu einer Videokonferenz zusammen, um über Konsequenzen aus den Geschehnissen in Ceuta zu beraten. Schwere Waldbrände haben im Nordwesten der USA hunderte Häuser zerstört. Die Behörden riefen etwa 65.000 Bewohner der Stadt Spokane im Bundesstaat Washington auf, sich in Sicherheit zu bringen. Nach Angaben der Feuerwehr wüten in der Region 16 große Feuer. Der Gouverneur von Washington, Ferguson, rief den Ausnahmezustand aus. Ein neues Virus breitet sich bei Rindern in Süddeutschland aus. Die betroffenen Tiere zeigen Fieber und Durchfall. Milchkühe geben weniger Milch, wie das Friedrich-Löffler-Institut erklärte. Übertragen wird das Virus durch Mücken. Es geht Untersuchungen zufolge zu einer Gruppe, die vor allem in Afrika, Asien und Australien vorkommt und befällt überwiegend Wiederkäuer. Nach bisherigem Kenntnisstand gibt es kein relevantes Infektionsrisiko für den Menschen. Das wird aber weiter untersucht. Das waren die Nachrichten. Das Wetter in Deutschland. In der Nacht gebietsweise trocken, gelegentlich Schauer und Gewitter, Tiefstwerte 23 bis 14 Grad. Morgen wechselnd wolkig, vermehrt kräftige Gewitter, dabei Starkregen und Hagel, zum Teil Unwettergefahr, höchstens 24 Grad auf den Ostseeinseln bis 38 Grad in Niederbayern. Und die Zeit 23.03 Uhr.
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1: Um 0 Uhr Mitternacht mit Olaf Knapp. Die Pegelstände des Rheins in Nordrhein-Westfalen sinken weiter. Experten rechnen für Donnerstag und Freitag mit drastischen Tiefständen infolge der Trockenheit und Hitze. Der Bundesverband der deutschen Binnenschifffahrt hat auf einen erheblichen Mehraufwand und höhere Kosten hingewiesen. Viele Schiffe seien mit weniger als einem Viertel der sonst üblichen Zuladung unterwegs. Um über mögliche Maßnahmen zu sprechen, hat Bundesverkehrsminister Bilger für Donnerstag zu einer Fachkonferenz nach Bonn eingeladen.
2: Also wir können die Fahrrinnen tiefer ausbauen. Wir haben aber auch im Bundesverkehrsministerium ein Programm für die Umrüstung von Binnenschiffen, sodass man dann auch schiffseitig besser umgehen kann mit solchen Situationen. Und über alles Weitere können wir sehr gerne am Donnerstag bei diesem Spitzengespräch sprechen.
1: Bundesverkehrsminister Bilger. Die Bundesregierung bereitet laut einem Bericht der Bild-Zeitung die Grundlagen für einen neuen Zivildienst vor. Das Familienministerium habe in den vergangenen Monaten Verbände und Organisationen befragt, welche Kapazitäten sie im Falle der Wiedereinführung zur Verfügung stellen könnten. Im Falle einer Reaktivierung der Wehrpflicht sind die Verbände demnach bereit, Wehrdienstverweigerern ein vielfältiges Angebot zu machen. Das Vorhaben soll nach der Sommerpause offiziell vorgestellt werden. Schwere Waldbrände haben im Nordwesten der USA hunderte Häuser zerstört. Die Behörden riefen etwa 65.000 Bewohner der Stadt Spokane im Bundesstaat Washington auf, sich in Sicherheit zu bringen. Nach Angaben der Feuerwehr wüten in der Region 16 große Feuer. Der Gouverneur von Washington, Ferguson, rief den Ausnahmezustand aus. Nach dem gescheiterten Investorenplan hat die UEFA den Druck auf FIFA-Präsident Infantino erhöht und mit rechtlichen Schritten gedroht. Außerdem haben erste nationale Verbände ihre Unterstützung für eine Wiederwahl Infantinos an der Spitze der FIFA zurückgezogen. Aus der Nachrichtenredaktion Michael Nenzer.
3: Wie mehrere britische Medien berichten, hat der Europäische Dachverband Infantino aufgefordert, sämtliches Material im Zusammenhang mit dem zurückgezogenen Investorenvorhaben sicherzustellen. Die UEFA befürchtet, er und seine Geschäftspartner könnten Beweise vernichten. Währenddessen hat der walisische Fußballverband als erster Nationalverband seine Unterstützung für Infantinos geplante Wiederwahl 2027 zurückgezogen. Als Gründe nannte Wales mangelnde Transparenz, Führungsdefizite und einen Vertrauensverlust.
1: Das Wetter in Deutschland. Nachts gebietsweise trocken, gelegentlich Schauer und Gewitter, Tiefstwerte 23 bis 14 Grad. Am Tage wechselnd wolkig, vermehrt kräftige Gewitter mit Starkregen und Hagel, zum Teil Unwettergefahr. Höchstwerte 24 Grad auf den Ostseeinseln bis 38 Grad in Niederbayern. Es ist 0:03 Uhr.
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1: Um 1 Uhr mit Olaf Knapp. Hitze und Dürre haben in vielen europäischen Flüssen zu deutlich sinkenden Wasserständen geführt. Wegen des Niedrigwassers im Rhein hat der neue Bundesverkehrsminister Bilger Experten zu einer Fachkonferenz in Bonn eingeladen. Aus der Nachrichtenredaktion Marei Beermann.
2: Am Donnerstag will Bilger mit den Fachleuten über mögliche kurz- und langfristige Maßnahmen sprechen. Das Verkehrsministerium fördert beispielsweise die Umrüstung von Güterschiffen, damit sie besser bei Niedrigwasser nutzbar sind. Der Rhein ist besonders wichtig für den Transport von Getreide, Mineralien, Kohle und Ölprodukten. Das Niedrigwasser der Donau könnte in Rumänien zu einer Energiekrise führen. Um genug Kühlwasser für ein Atomkraftwerk zu haben, sprengte die Armee einen Felsen. Die Trümmer sollen Wasser verdrängen und so den Pegelstand der Donau wieder anheben.
1: In Griechenland kämpfen weiter hunderte Einsatzkräfte gegen den massiven Waldbrand in der Nähe von Athen. Auch am vierten Tag war das Feuer rund 50 Kilometer westlich der Hauptstadt noch nicht unter Kontrolle. Aus Athen Moritz Pompel.
3: Das Feuer war am Freitag nahe des Küstenortes Porto Hermenon ausgebrochen, mutmaßlich durch einen Defekt im Stromnetz. Inzwischen sind nach Schätzungen der Behörden mehr als 100 Quadratkilometer betroffen und mehrere hundert Häuser und viel dichter Wald verbrannt. Der teils orkanartige Wind der letzten Tage hat nachgelassen, sodass jetzt tagsüber konstant auch aus der Luft gelöscht werden kann. Immer wieder müssen Dörfer evakuiert werden, inzwischen auch in der Nähe der Stadt Megara. Rund 500 Feuerwehrleute sind im Einsatz. Auch auf der Insel Kefalonia ist ein Brand, der schon gelöscht war, wieder aufgeflammt. Ein Großbrand auf Kreta konnte inzwischen aber gelöscht werden.
1: 4 Menschen sind am Abend in Köln durch Schüsse auf offener Straße zum Teil schwer verletzt worden. Laut Polizei waren davor mehrere Menschen in Streit geraten. Die Verletzten kamen ins Krankenhaus, zahlreiche Polizisten sind weiterhin im Einsatz. Die Hintergründe der Tat im Stadtteil Mülheim sind bislang unklar. Die Schweizer Großbank UBS muss in den USA 125 Millionen Dollar Strafe zahlen. Laut Finanzministerium geht es um Verstöße gegen das US-Geldwäschegesetz. Demnach hat es UBS versäumt, Auslandsüberweisungen im Wert von mehr als 10 Milliarden US-Dollar angemessen zu überwachen. Das Wetter in Deutschland. Nachts gebietsweise trocken, gelegentlich Schauer und Gewitter, Tiefstwerte 23 bis 14 Grad. Am Tage wechselnd wolkig, vermehrt kräftige Gewitter mit Starkregen und Hagel, zum Teil Unwettergefahr. Höchstwerte 24 Grad auf den Ostseeinseln bis 38 Grad in Niederbayern. Mittwoch zeitweise heiter, später Schauer und Gewitter 22 bis 35 Grad. Es ist 1:03 Uhr.
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1: Um 2 Uhr mit Olaf Knapp. Hitze und Dürre haben in vielen europäischen Flüssen zu deutlich sinkenden Wasserständen geführt. Wegen des Niedrigwassers im Rhein hat der neue Bundesverkehrsminister Bilger Experten zu einer Fachkonferenz in Bonn eingeladen. Aus der Nachrichtenredaktion Marei Beermann.
2: Am Donnerstag will Bilger mit den Fachleuten über mögliche kurz- und langfristige Maßnahmen sprechen. Das Verkehrsministerium fördert beispielsweise die Umrüstung von Güterschiffen, damit sie besser bei Niedrigwasser nutzbar sind. Der Rhein ist besonders wichtig für den Transport von Getreide, Mineralien, Kohle und Ölprodukten. Das Niedrigwasser der Donau könnte in Rumänien zu einer Energiekrise führen. Um genug Kühlwasser für ein Atomkraftwerk zu haben, sprengte die Armee einen Felsen. Die Trümmer sollen Wasser verdrängen und so den Pegelstand der Donau wieder anheben.
1: Schwere Waldbrände haben im Nordwesten der USA hunderte Häuser zerstört. Die Behörden riefen etwa 65.000 Bewohner der Stadt Spokane im Bundesstaat Washington auf, sich in Sicherheit zu bringen. Nach Angaben der Feuerwehr wüten in der Region 16 große Feuer. Der Gouverneur von Washington, Ferguson, rief den Ausnahmezustand aus. In der Rentendebatte hat Unionsfraktionschef Frei erneut vor einem Scheitern gewarnt. Dem Sender Welt TV sagte der CDU-Politiker, bei der geplanten Abschaffung der abschlagsfreien Rente nach 45 Beitragsjahren gebe es keinen Verhandlungsspielraum. Zuvor hatten die drei ostdeutschen CDU